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1: Im Studio Mary Milanovic. Der SBB drohen im Gotthard-Eisenbahntunnel Mehrkosten in Millionenhöhe. Grund sind Verzögerungen beim Ersatz der Tunnelfunkanlage, wie der Sonntagsblick schreibt. Grund dafür sind technische und intern organisatorische Probleme beim externen Lieferanten sowie ein erschwerter Zugang zum Tunnel. Ein Abbruch des Projekts stehe als Alternative im Raum. Die SBB sei gezwungen, die Verträge mit dem Betreiber um 2 Jahre zu verlängern. Das Kostendach liege bei über 4,6 Millionen Franken. Der Hinweis zu mutmaßlichem Missbrauch an einer Berner und einer Winterthurer Kita ist aus den USA gekommen. Die gemeinnützige US-Organisation National Center for Missing and Exploited Children war ausschlaggebend für die Ermittlungen, schreibt die Sonntagszeitung. Die Organisation sei wegen einer kinderpornografischen Aufnahme alarmiert worden, die der Beschuldigte auf einer Suchmaschine geladen habe, um ähnliches Material zu finden. Die Staatsanwaltschaft Bern klagte den 33-Jährigen wegen sexueller Übergriffe an mindestens 15 Kleinkindern an. Mehrere Schüsse sind gestern Abend in unmittelbarer Nähe des Weißen Hauses in Washington gefallen. Eine Person habe sich einem Kontrollposten genähert, eine Waffe gezogen und geschossen, teilt der Secret Service mit. Die Sicherheitsbeamten hätten das Feuer erwidert und die Person getroffen. Diese sei anschließend im Spital für tot erklärt worden. Eine weitere unbeteiligte Person wurde durch Schüsse verletzt. US-Präsident Donald Trump befand sich laut dem Secret Service zum Zeitpunkt des Vorfalls im Weißen Haus. Der Vorfall werde nun untersucht. Die Schweizer Eishockey-Nationalmannschaft bleibt an der Heim-WM weiterhin makellos. Sie gewinnt gegen Ungarn deutlich mit 9:0. Gegen Ungarn holt die Schweiz im 6. Spiel den 6. Sieg. Das freue ihn, sagt Nationalmannschaftsstürmer Sven Andrighetto.
2: Das Wichtige ist, dass wir noch ungeschlagen sind, jedes Match gewonnen haben, uns stetig können steigern, die guten Sachen mitnehmen. Und jetzt geht es noch um den Gruppensieg natürlich gegen Finnland.
1: Das Spiel um den Gruppensieg Schweiz gegen Finnland findet am Dienstagabend statt.

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0: Im Studio Mary Milanovic. Nur drei Wochen vor dem Abstimmungssonntag warnen nun auch SVP-Vertreter vor einer strikten Umsetzung der Keine 10 Millionen Schweiz-Initiative. Die Partei ist sich offensichtlich nicht einig, wie absolut der Bevölkerungsdeckel von 10 Millionen zu verstehen ist, schreibt die NZZ am Sonntag. Manfred Bühler, Nationalrat und Präsident der SVP Bern, sagte, die 10 Millionen sei ein symbolischer Wert. Berner SVP-Großrat Andreas Michel werde zwar der Initiative zustimmen, gleichzeitig warnte aber vor der Kündigung der Personenfreizügigkeit mit der EU. Ohne sie drohe in den Landregionen ein Leistungsabbau im Gesundheitswesen. Das Zelt pausiert seine Tournee Ende Mai. Grund sind finanzielle Engpässe, schreibt der Blick. Für 73 Künstlerinnen und Künstler bedeutet das die Einstellung ihrer Gagen, weil es keine Ausfallversicherung gebe. Aufgrund der Liquiditätsengpässe würden Tickets zurzeit nicht zurückerstattet. 70 Mitarbeitende seien ab Juni in Kurzarbeit. Der Hinweis zu mutmaßlichem Missbrauch an einer Berner und einer Winterthurer Kita ist aus den USA gekommen. Die gemeinnützige US-Organisation National Center for Missing and Exploited Children war ausschlaggebend für die Ermittlungen, schreibt die Sonntagszeitung. Die Organisation sei wegen einer kinderpornografischen Aufnahme alarmiert worden, die der Beschuldigte auf eine Suchmaschine geladen habe, um ähnliches Material zu finden. Die Staatsanwaltschaft Bern klagte den 33-Jährigen wegen sexueller Übergriffe an mindestens 15 Kleinkindern an. Mehrere Schüsse sind gestern Abend in unmittelbarer Nähe des Weißen Hauses in Washington gefallen. Eine Person habe sich einem Kontrollposten genähert, eine Waffe gezogen und geschossen, teilt der Secret Service mit. Die Sicherheitsbeamten hätten das Feuer erwidert und die Person getroffen. Diese sei anschließend im Spital für tot erklärt worden. Eine weitere unbeteiligte Person wurde durch Schüsse verletzt. US-Präsident Donald Trump befand sich laut dem Secret Service zum Zeitpunkt des Vorfalls im Weißen Haus. Der Vorfall werde nun untersucht. Die Schweizer Eishockey-Nationalmannschaft bleibt an der Heim-WM weiterhin makellos. Sie gewinnt gegen Ungarn deutlich mit 9:0. Gegen Ungarn holt die Schweiz im sechsten Spiel den sechsten Sieg. Das freue ihn, sagt Nationalmannschaftsstürmer Sven-André Ghetto.
1: Das Wichtige ist, dass wir noch ungeschlagen sind, jedes Match gewonnen haben, uns stetig können steigern, die guten Sachen mitnehmen. Und jetzt geht es noch um den Gruppensieg natürlich gegen Finnland.
0: Das Spiel um den Gruppensieg Schweiz gegen Finnland findet am Dienstagabend statt.
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3: Heute haben wir den ganzen Tag viel Sonne in der Südostschweiz. Gegen die Nomi gibt es aber auch ein paar Wolken über den Bergen. Es ist heiss mit 30 Grad in Eniden, in Unterfatz 29 und in Zuz heute 22 Grad. Morgen Montag, dann bis am Mittwoch, geht es sonnig weiter. Am Mittwoch könnte es einen Platzregen oder mal ein Hitzegewitter geben. Wir haben bis zu 31 Grad.
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3: Hier ja, sieht es gut aus auf der Strasse von der Südostschweiz. Nehmen Sie gemütlich, kommen gut an eurem Ziel an. Ich bin Sarah Marti, wünsche einen ganz schönen Sonntag, kommen gut durch das Wochenende. Schön sind wir mit uns mit dabei, da ist Zoe Weiss mit Don't Give Up, 4 Minuten nach die 8. 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

0: Next mit Tarn beim Radio von da 13 Minuten nach die 8. Haben wir so Möbel, Lampen oder Haushaltsgeräte, die nicht mehr gebraucht werden, die landen ja viel einfach mal im Abfall. Und das, obwohl sie eigentlich noch funktionieren würden. Die Stadt Chur will das jetzt ändern mit einem Projekt per Multisammelstelle Livia Jungo.
1: Es wird jeden Tag ein Haufen entsorgt per Multisammelstelle. Genau insgesamt 1940 Tonnen Sperrgut sammelt sich pro Jahr in der Mulde in Chur. Viele Gegenstände wären aber eigentlich noch brauchbar, wie der Dario Kretli sagt. Er ist der Leiter vom Werkbetrieb.
2: Das ist querbeet von Elektromaterial bis Gartenmöbel bis Fernsehtischli. Die Leute, wenn irgendwo mal etwas eine neue Einrichtung, sie wollen neue Möbel, dann das vielleicht irgendwo auf einer Plattform, es wird nicht abgeholt und irgendwo landet es bei uns. Und dort, wenn wir wirklich sagen, das Produkt hat eine Chance gekriegt, um irgendwo nochmal Menschen glücklich zu machen.
1: Damit weniger Brauchbares weggeworfen wird, schaffen der Werkbetrieb und die Caritas jetzt zusammen. Das Projekt «Wiederverwerten statt entsorgen» läuft seit diesem Monat.
2: Also unsere Besucherinnen und Besucher kommen hier auf den Hof. Die wissen mittlerweile, dass jeder zweite Dienstag Caritas auf Platz ist, vom 2 bis 4. Und dort können unsere Besucherinnen und Besucher selber entscheiden, geben wir noch ein Möbelstück weiter oder wenn wir es entsorgen. Wir gehen nicht aktiv auf die Leute zu. Die Leute gehen wirklich aktiv auf Caritas zu und geben das Produkt ihnen direkt ab.
1: Die Idee dazu haben Mitarbeitende vom Werkhof gehabt. Wenn die Caritas Gegenstände kriegt, gibt es einen klaren Ablauf, wie Gabriela Conradi, Geschäftsleiterin von Caritas Graubünden, sagt.
3: Die Gegenstände nehmen wir ins Caritas-Center. Dort überprüfen wir sie nochmal, tun sie aufrüsten, verschönern, reinigen, zum Teil auch kleine Reparaturen durchführen. Und dann machen wir einen Preis machen, tun sie ausstellen in unserem Center und verkaufen sie.
1: Besonders gefragt sind zum Beispiel Pfannen, Blumentöpfe und Geschirr. Profitieren sollen vom Projekt aber nicht nur bedürftige Menschen.
3: Das Caritas Center, das ist offen für alle Menschen, die wetten, dort einkaufen kommen. Die Preise sind generell günstig, weil wir doch auch wie eine gute Durchmischung, also dass wir nicht nur Armutsbetroffene oder nur Migranten oder einen Teil der Gesellschaft bei uns sind, sondern dass wir alle kommen können.
1: Die geretteten Gegenstände vor Multisammelstellen werden bei Caritas von Menschen in einem Arbeitsintegrationsprogramm bearbeitet. So werden die gerade zwei sinnvolle Arbeiten miteinander verbunden.
0: Die Zusammenarbeit zwischen der Caritas und dem Werkbetrieb in Chur läuft noch für 6 Monate. Nachher werde ich geschaut, wie viele Gegenstände vor der Entsorgung haben können bewahrt werden und wie es bei der Bevölkerung angekommen ist. Wenn es ein Erfolg ist, könnte das Projekt weitergeführt werden und vielleicht sogar ausgebaut werden. Wir machen weiter mit guter Musik. Alle Farben, Rene Miller.

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0: No Doubt beim Radio von da. 22 Minuten über die 8 haben wir es.
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0: Ja, wie soll es anders sein, oder? Wir starten gerade mit der Eishockey-WM. Gestern hat die Schweiz gegen Ungarn das 6. Gruppenspiel und mit 9:0 gewonnen. Der Simon Knack hat dabei das letzte Goal geschossen, das mit einem spitzen Winkel.
2: Ich habe vorher das Goal gesehen von Dennis. Er hat auch irgendwie einen spitzen Winkel reingefallen. Und ich war die ganze Zeit am Versuchen, mal die hohen Kisten zu treffen oder einfach mal das Goal zu schiessen. Ein paar Chancen gehabt und ja, dann habe ich gedacht, versuche es halt mal so und jetzt bin ich happy, dass es reingekommen ist. Ja.
0: Mit ihm auf dem Eis ist eben auch der Sven Jung gestanden. Für ihn war das Spiel gestern wahrscheinlich doppelt so cool gewesen. Seine Family hat eben zugeschaut.
3: Beide Nachmittagsspiele waren da gewesen und ja, sicher ist mega cool mit der Stimmung und ja, Nachmittagsspiele sind immer auch schön für alle Kinder.
0: Am Dienstag haben sie dann das letzte Gruppenspiel gegen Finnland. Wir kommen zum Mountainbike-Weltcup im Nové Mesto, Tschechien. Heute Mittag läuft Cross-Country von der Elite-Frauen mit der Bündnerin Ginia Galuri. Am Dreh dann das Ganze bei den Männern und dem Bündner Vital Albin. Wir gehen auf der Rasse in der Zweitliga Interregional. FC Lind 04 hat gegen KF Dardania St. Gallen mit 3:4 verloren. FC Seefeld gewinnt gegen FC Weser mit 3:0. Kurs 97 verliert gegen FC Schaffhausen 2 mit 0:3. Die Tabelle sieht aktuell folgendermaßen aus. FC Weser ist auf dem Platz 3, FC Lind 04 auf dem 4. Kurs 97 auf dem Platz 12. Dann schauen wir noch auf das Cup-Final. FC St. Gallen mit dem Korsin Kornietzki muss gegen FC Stade Lausanne Uschi dran glauben. Das startet heute Nachmittag um 2.
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0: Wir hören das Radio von da und ja, so viel Geld zu haben, dass einem Kreditkarte völlig egal ist. Jetzt Katy Perry, die weiss, wie sich das anfühlt. Sie war in Rom und hat eigentlich eine Münze in einen Brunnen werfen. Für gut Glück, oder? Hat aber nichts dabei gehabt, ausser ihre Kreditkarte. Also was macht sie? Sie schmeißt einfach ihr Kärtchen rein. Schon nicht ganz wundert, wenn du mich fragst. Was mich dann aber gleich noch ein bisschen beruhigt hat, am Schluss hat sie sie dann wieder rausgenommen. Ja, wir hören Katy Perry noch vor die halbe Neune mit Spendates beim Radio von da. Schön, sind wir mit uns mit dabei.
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0: Katy Perry beim Radio von da 2 Minuten, über die 8:30 haben wir's.
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0: Schnell habe ich eigentlich erzählt, viel Sonnenstrahlen kriegen wir ab heute in der ganzen Südostschweiz. 31 Grad sind es in Thusis, im Melz 30 und Zerosa heute 21 Grad. Morgen Montag, dann bis am Mittwoch, geht es eigentlich genau gleich weiter. Wir haben viel Sonne, warme Temperaturen mit bis zu 31 Grad. Am Mittwoch kann es dann hier und dort einmal Platzregen geben.
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0: Ja, da sieht es gut aus auf der Strasse von der Südostschweiz. Ich habe keine Verkehrsmeldungen für euch. Kommen wir gut durch den Morgen. Ich bin Sarah Marti und begleite euch sehr gerne durch den Sonntag. Schön, sind ihr mit uns mit dabei. Wir machen weiter mit Gotthard beim Radio von hier.

0: Miley Cyrus mit Flowers beim Radio. Von da schön sind wir mit uns mit dabei. Und es ist ein Gefühl, das uns immer wieder am Halb begleitet. Der Schmerz, oder? Sei es als Golf, wenn man mit dem Velo umgeht ist. Oder jetzt im Erwachsenenalter schon mit dem Rückenweh aufsteht. Ja, der Schmerz, der begleitet uns oder viele wahrscheinlich durchs Leben. Was dagegen hilft? Schmerzmedien, ist logisch, oder? Wie Ibuprofen oder so. Man muss aber nicht immer gerade Tabletten schlucken. Heutzutage gibt es ja ganz viele andere Varianten, wie man sich kann behandeln kann, wie der Manfred Koch sagt. Er ist Oberarzt am Kantonsspital Graubünden und wendet zum Beispiel Hypnose an.
1: Als ich angefangen habe mit Schmerzmedizin, das ist so anfangs der 2000er gewesen, da hat man mir noch beigebracht mit Opiaten und mit Antidepressiva und mit Cortison kann man jeden Schmerz heilen. Aber da habe ich relativ schnell bemerkt, das stimmt so gar nicht. Und dann habe ich eine Ausbildung in psychosomatischer Medizin gemacht und ein Bestandteil in der psychosomatischen Medizin ist die Hypnose gewesen. Und das hat mich sehr fasziniert, habe positive eigene Erfahrungen gemacht und darum habe ich mich mit dem weiter beschäftigt und wende es jetzt seit über 15 Jahren.
0: Ob das wirklich tut, das wollte ich wissen. Ich habe mich hypnotisieren lassen, das, weil ich nach meiner Schulter-OP immer noch ein bisschen weh habe, ob sie jetzt geheilt ist und wie man sich so eine Hypnose vorstellen muss. Das hören wir auf die 10 hier auf Radio Grischen oder auch jetzt schon online auf radiogrischen.ch. Ihr hört das Radio von hier. Schön, sind ihr bei uns mit dabei. Ich wünsche euch einen ganz schönen Sonntagmorgen.
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0: Das erste Jahr auch. Guten Morgen, Roger Bäre von Meteo News. Hoi.
2: Guten Morgen, Sarah. Hoi.
0: Guten Morgen, Roger. Wenn ich hier so raus schaue, habe ich das Gefühl, hey, Badhose oder das Bikini müssen wir heute eigentlich ready haben.
2: Ja, auf jeden Fall. Die kurze Hosen auch. Die Sonnencreme aber auf jeden Fall auch. Ja, es wird heute den ganzen Tag unter Hochdruckeinfluss schlicht sonnig sein. Ein paar Quellwölkchen am Nachmittag über den Bergen haben. Die sind aber absolut harmlos und die Temperaturen, die sind hochsommerlich. Wir haben Werte so um die 30 Grad umeinander. 0 Grad Grenze auf 4000 Meter. Auch in der Höhe also sehr mild. In der Foss sind es etwa 23 Grad. Und in St. Moritz 22 Grad. Ich habe gerade mal geschaut, 30 Grad im Mai. Wie häufig ist das? Es ist nicht so häufig, aber es kommt vor. Es kann sogar noch heißer werden im Mai. Ich habe gerade geschaut, in Chur, da sind es am 25. Mai 2009 34 Grad gewesen. Oder am 20. Mai 2022 33,8 Grad. Also so weit rauf gehen wir jetzt doch nicht mit der Temperatur.
0: Hey, wie geht es den nächsten Tag weiter? Bleibt es so?
2: Ja, keine Änderung in Sicht.
0: Das ganz einfach hoch, gesagt, ja.
2: Das bleibt einfach erhalten uns die ganze Woche, wie es aussieht. Es ist meistens sonnig, gibt ein bisschen grössere Quellwolken, dann vor allem Dienstag, Mittwoch über den Bergen, vielleicht ganz lokal mal ein Regensprutz oder ein Gewitter, aber eine sehr lokale Geschichte, wenn überhaupt. Und Temperaturen weiterhin in einem hochsommerlichen Bereich, so um die 28 bis 32 Grad, wobei es so gegen Mitte Woche, so am Donnerstag vor allem, bisschen zurückgehen vorübergehend, aber eben 8, 29 Grad sind immer noch sehr warm.
0: Also es bleibt sommerlich, Sonnencreme und der Chapel vielleicht heute mitnehmen. Danke dir vielmals, Roger Bäre, wünsche dir einen schönen Sonntag.
2: Bifalls, danke.
0: Danke dir.

0: gut, der Souls, wir hören sie noch vor die 9 beim Radio von da.
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1: Im Studio Mary Milanovic. Nur 3 Wochen vor dem Abstimmungssonntag warnen nun auch SVP-Vertreter vor einer strikten Umsetzung der keine 10-Millionen-Initiative. Die Partei ist sich offensichtlich nicht einig, wie absolut der Bevölkerungsdeckel von 10 Millionen zu verstehen ist, schreibt die NZZ am Sonntag. Manfred Bühler, Nationalrat und Präsident der SVP Bern, sagte, die 10 Millionen sei ein symbolischer Wert. Berner SVP-Großrat Andreas Michel werde zwar der Initiative zustimmen, gleichzeitig warnte aber vor der Kündigung der Personenfreizügigkeit mit der EU.

0: Sie drohe in den Landregionen ein Leistungsabbau im Gesundheitswesen. Der SBB drohen im Gotthard-Eisenbahntunnel Mehrkosten in Millionenhöhe. Grund sind Verzögerungen beim Ersatz der Tunnelfunkanlage, wie der Sonntagsblick schreibt. Weil es technische und intern organisatorische Probleme beim externen Lieferanten gibt und der Zugang zum Tunnel erschwert sei, stehe nun auch ein Abbruch des Projekts als Alternative im Raum. Das Zelt pausiert seine Tournee Ende Mai. Grund sind finanzielle Engpässe, schreibt der Blick. Für 73 Künstlerinnen und Künstler bedeutet das die Einstellung ihrer Gagen, weil es keine Ausfallversicherung gäbe. Aufgrund der Liquiditätsengpässe würden Tickets zurzeit nicht zurückerstattet. 70 Mitarbeitende seien ab Juni in Kurzarbeit. Die Schweizer Eishockey-Nationalmannschaft bleibt an der Heim-WM weiterhin makellos. Sie gewinnt gegen Ungarn deutlich mit 9:0. Captain Romagnosi erzielt dabei 3 Tore. Er freut sich über seinen Hattrick.
1: Cool, es war wieder ein cooles Spiel für uns. Nach dem ersten sind wir haben das Gefühl, wir können ein besser spielen. Und dann, und dann ist der Sieg auch gekommen und ich wirklich ein super Spiel gezeigt. Und eines mehr. Unglaubliche Stimmung im Stadion und nach dem Match mit den Fans zu feiern, es ist einfach jedes Mal wunderschön.
0: Gegen Ungarn holt die Schweiz im 6. Spiel den 6. Sieg. Nun spielt die Schweizer Nationalmannschaft gegen das ebenfalls ungeschlagene Finnland um den Gruppensieg. Das Spiel Schweiz gegen Finnland findet am Dienstagabend statt.
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3: Heute haben wir den ganzen Tag viel Sonne. Gegen den Nachmittag kann es dann aber auch mal ein paar Wolken über den Bergen geben. Es bleibt heiß, kann es nicht anders sagen. 30 Grad in Enida, in Unterfatz sind es 29 Grad und in Zuz heute 22 Grad. Morgen Montag, dann bis am Mittwoch geht es sonnig weiter. Am Mittwoch könnte es da und dort mal Platzregen oder ein Hitzegewitter geben. Während bis zu 31 Grad.
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3: Heute ist alles Paletti auf der Strasse von der Südostschweiz. Und keine Verkehrsmeldungen für euch. Nehmt es gemütlich.
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3: Wir kommen gut durch das Wochenende. Ich begleite euch gerne durch den Morgen. Schön, sind wir wieder.

0: Taylor Swift mit Open Lights beim Radio von da 12 Minuten nach die 9 ist es.
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0: Da starten wir gerade mit der Eishockey-WM. Gestern in die Schweiz gegen Ungarn das 6. Gruppenspiel und mit 9:0 gewonnen. Der Simon Gnack hat hier dabei das letzte Goal geschossen.
2: Ich habe vorher das Goal gesehen von Dennis. Er hat auch irgendwie einen Spitzenwinkel reingefallen. Und ich war die ganze Zeit am Versuchen, mal die hohen Kisten zu treffen oder einfach mal das Goal zu schiessen. Ein paar Chancen gehabt. Und ja, dann habe ich gedacht, versuche ich es halt mal so und jetzt bin ich happy, dass es reingekommen ist. Ja.
0: Mit ihm auf dem Eis ist eben auch der Sven Jung gestanden. Für ihn ist das Spiel gestern wahrscheinlich doppelt so cool gewesen. Seine Family hat eben zugeschaut.
3: Beide Nachmittagsspiele waren sie da gewesen und ja, sicher ist mega cool mit der Stimmung und ja, Nachmittagsspiele sind immer schön für alle Kinder.
0: Am Dienstag haben sie das letzte Gruppenspiel gegen Finnland. Wir kommen zur Mountainbike-Weltcup im Nove Mesto Tschechien. Heute Mittag läuft Cross-Country von der Elite-Frauen mit der Bündnerin Ginia Galuri, Andrei dann das Ganze bei den Männern und am Bündner Vital Albin. Wir gehen auf der Rasa in Zweitliga Interregional. FC Lind 04 gegen KF Tartania St. Gallen mit 3:4 verloren. FC Seefeld gewinnt gegen FC Weser mit 3:0. Chur 97 verliert gegen FC Schaffhausen 2 mit 0:3. Die Tabelle sieht aktuell folgendermaßen aus. FC Weser ist auf Platz 3, FC Lind 04 auf dem 4. und Chur 97 auf dem Platz 12. Dann schauen wir noch auf den Cup-Final. FC St. Gallen mit Korsin Konietzke muss gegen FC Stad Lausanne Uschi dran. Das heute dann am 2.
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0: Radio von da in 5 Minuten haben wir es 9:30 und passend zum heutigen Wetter haben wir den Apparat. Verpasst auch zu heute, oder? Sun comes up. Wir haben heute den ganzen Tag viel Sonnenschein in der ganzen Südostschweiz geniessen. Wir hören das Ganze noch vor die 9:30 beim Radio von da.
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0: Hey, lass uns reden für das. Ist halb zehn. Kommen gut durch den Sonntag.
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0: Viel Sonnenstrahlen kriegen wir heute in der ganzen Südostschweiz ab. 31 Grad sind es in Thusis, im Elz 30 und Sarosa heute 21 Grad. Morgen Montag, dann bis Mittwoch geht es eigentlich ja, genau gleich weiter. Viel Sonne, warme Temperaturen mit bis zu 31 Grad. Am Mittwoch kann es dann dort mal Platzregen geben.
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0: Da rollt alles störungsfrei auf der Strasse von der Südostschweiz. Und keine Verkehrsmeldungen, frei. Ich wünsche euch einen ganz schönen Sonntagmorgen beim Radio von hier. Ich bin Sarah Marti und begleite euch gerne durch den Tag. Schön, sind wir mit uns mit dabei.

0: Der Bruno Mars beim Radio von das ist 20 vor 10 und das Wochenende, sprich eigentlich gestern, war schon wieder krass gewesen, oder? Der Stau auf der A13 Richtung Süden. Zielort nehmen wir jetzt einfach mal an, oder wie immer, das Tessin. Oder natürlich auch unsere schönen Bündner Berge. Ja, das ist ja ein bekanntes Phänomen, oder? Gehst du als Bündner oder Bündnerin ins Unterland, gehst arbeiten oder so. Also, hier kannst du dann aber gleich nicht lassen und kommst immer wieder rauf. So geht es eben auch unserer Hörerin, der Valentina aus Luzern.
1: Graubünden ist und bleibt schön. Das ist mein Lieblingskanton natürlich auch, trotz dem schönen Luzern. Mit dem See, aber Bergen und Heimat ist halt daheim. Fühlt man sich am wohlsten.
0: Ja, gell, unser Graubünden hat auch einfach mega viel schöne Ecken. Also können wir es ja allen, die von unten rauf kommen, eigentlich ja nicht verübeln, oder?
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0: Kommen wir gut durch den Sonntagmorgen. Ihr hört das Radio von Dan. Die Schweizer Eishockey-Nazi, die haben ja wirklich einen Lauf an der WM, oder? Auch gestern, das 6. Gruppenspiel, haben sie für sich entscheiden können. Das mit einem klaren 9:0 gegen Ungarn. Unser Reporter, der Ruud Schmenzi, hat der Simon Knack direkt nach dem Spiel getroffen. Er hat das letzte Goal gemacht und nimmt uns nochmal mit.
1: Ich habe vorher das Goal gesehen von Dennis. Er hat auch irgendwie einen spitzen Winkel reingehauen und ich war die ganze Zeit am Versuchen, mal die hohen Kisten zu treffen oder einfach mal das Goal zu schiessen. Ein paar Chancen gehabt und ja, dann dachte ich, versuche es halt mal so und jetzt bin ich happy, dass es reingekommen ist. Ja.
2: 19:0 ist am Schluss das Verdikt. Fuss hat so ein bisschen aus, am Anfang so ein knurzig gewesen. Die Ungarn haben gut gespielt, ihr vielleicht nicht ganz so sauber immer. Zweite Drittel haben aufgedrillt, am Schluss souverän. Wie sieht dein Fazit aus?
1: Ja, etwa genau so. Wir haben am Anfang unsere Chancen nicht können nutzen, haben auch nicht so smart gespielt, aber ja, der Leo ist die paar Schüsse, die er hatte, hat er einfach wieder gut gegeben und wie immer. Und wir haben nachher unsere Goal dann schon im zweiten Drittel vorne können schiessen. Und das ja, ist wichtig, aber jetzt kommt dann ein ernster Gegner, richtig harter Gegner gegen Finnland. Ja.
2: Sprichst Finnland gerade an, wo am Dienstag wartet, es wird der Gruppensieg unter euch ausgemacht in dem Spiel. Ich nehme schon an, auch wenn jetzt Ungarn nicht der Gegner war, aber es gibt schon Selbstvertrauen an so einem Spiel, oder?
1: Ja, wir müssen einfach auch schauen, dass wir die einfachen Sachen wieder machen und nicht ein bisschen sloppy werden oder einfach ein bisschen rundherum spielen. Das funktioniert gegen Finnland nicht mehr. Wir waren geradlinig, Zug aufs Goal und Zweikampf werden wieder härter und es wird ein richtiger Fight und ich freue mich jetzt schon.
2: Ich nehme an, das, was du gerade angesprochen hast, das Geradlinige, nehme ich an, schauen, dass die nächsten zwei Tage noch einmal explizit da in den Trainings, nehme ich an.
1: Ja, das müssen wir. Es gibt nur noch Spiele, wo man geradlinig sein muss. Und jetzt haben wir noch das Training am Montag, wenn ich richtig bin. Und dort wird das sicher angeschaut. Ja.
2: Ich sehe auf Instagram, da ist immer wieder Stories von Leuten, die hier im Stadion dich markieren. Haufen Kollegen da.
1: Ja, das Gefühl, viele Schulkollegen, Golfkollegen, einfach all die, die hier in der Nähe wohnen. Ich kann nicht allen den Wunsch erfüllen. Wir haben auch nicht unlimitierte Tickets, aber wenn es noch Platz hat, dann versuche ich alles möglich zu machen, damit die schauen können. Und es ist etwas Einmaliges. Jeder Match Gänsehaut.
2: Ich nehme an, das motiviert auch doppelt, wenn man weiss, die Kollegen hocken auf der Tribüne, dann will man besonders etwas zeigen, oder?
1: Ja, sicher, ja. Also, willst du eh etwas zeigen vor dem heimischen Publikum und es ist eine Weltmeisterschaft und da willst du einfach gut sein, ja.
2: Jetzt habt ihr zwei Tage frei. Was steht jetzt noch an, außer das Training am Montag?
1: Viel Zeit mit der Family, mit der Freundin verbringen. Mal schauen. Wenn ich sehe, das Wetter ist recht schön morgen. Dann gibt es vielleicht noch eine kleine Runde Golf oder so. Mal schauen. Ein bisschen Active Recovery. Baden gehen. So ein paar Sachen, die du halt an einem Day off kannst machen kannst, die du nicht machst an einem Spieltag oder an einem Trainingstag. Ja,
0: eine kleine Pause ist sicher auch mal gut. Das haben sie sich jetzt aber auch verdient.
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1: Im Studio Mary Milanovic. Bei einer Annahme der SVP-Initiative keine 10 Millionen Schweiz müssten alle noch viel länger arbeiten. Davor warnt der Präsident des Arbeitgeberverbandes Severin Moser. Er zähle deshalb bei der Abstimmung auf einen gesunden Menschenverstand, sagt er zur NZZ am Sonntag. Im Fall einer Annahme der Vorlage rechnet er mit drastischen Folgen. Bei einem Jahr müssten wir mehr arbeiten, sonst sinke unser Wohlstand. Moser räumt ein, dass die Wirtschaftsverbände Mühe hätten, sich Gehör zu verschaffen. Gymi-Lehrer warnen. Hochbegabte werden in der Schweiz zu wenig gut gefördert. An den Schweizer Gymnasien ist ein erheblicher Anteil der Schüler unterfordert. Das hat auch damit zu tun, dass die Gymnasialquote, die Schülerzahl und damit die Klassengrößen ansteigen, berichtet die NZZ am Sonntag. Unterforderung kann nicht nur zu Langeweile führen, sondern auch zu psychischen Problemen. Der Gymnasiallehrerverein verlangt deshalb eine bessere Begabtenförderung. Russland hat in der Nacht erneut die ukrainische Hauptstadt Kiew mit Drohnen und

0: ballistischen Raketen angegriffen. Zwei Personen sind tot, mindestens 50 sind verletzt, teilt der Kiewer Stadtpräsident Vitali Klitschko auf Telegram mit. Mehrere Wohngebäude seien beschädigt worden, darunter eine Schule. Klitschko forderte die Anwohnerinnen und Anwohner auf, in Schutzräumen zu bleiben. Der ukrainische Präsident Volodymyr Zelensky hatte gestern Abend gewarnt, es sei mit einem Angriff zu rechnen. Die Schweizer Eishockey-Nationalmannschaft bleibt an der Heim-WM weiterhin makellos. Sie gewinnt gegen Ungarn deutlich mit 9:0. Captain Romagnosi erzielt dabei 3 Tore. Er freut sich über seinen Hattrick.
1: Cool, es war wieder ein cooles Spiel für uns. Nach dem ersten sind wir ein bisschen, haben wir können besser spielen. Und dann, ja, und dann ist der, sind Goal gekommen und haben wirklich ein super Spiel gezeigt. Und eines mehr. Unglaubliche Stimmung im Stadion und nach dem Match mit den Fans zu feiern, das ist, ja, ist einfach jedes Mal wunderschön.
0: Gegen Ungarn holt die Schweiz im 6. Spiel den 6. Sieg. Nun spielt die Schweizer Nationalmannschaft gegen das ebenfalls ungeschlagene Finnland um den Gruppensieg. Das Spiel Schweiz gegen Finnland findet am Dienstagabend statt.
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3: Heute haben wir den ganzen Tag viel Sonne in der Südostschweiz. Es ist auch heiß mit 30 Grad in Enida. In Unterfatz sind es 29 Grad und zu 22 am Morgen. Dann bis am Mittwoch geht es eigentlich genau gleich weiter sonnig. Am Mittwoch könnte es dann Platzregen oder auch mal ein Hitzegewitter geben. Wir haben bis zu 31 Grad.
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3: Dann schauen wir auf die A13 Chur Richtung San Bernardino. Wir haben zwischen Chur Süd und Rotenbrunner Stau. Sonst sieht alles gut aus auf der Strasse von der Südostschweiz. Nehmen Sie gemütlich.
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3: Ich wünsche einen ganz schönen Sonntag. Ihr hört das Radio von hier. Wir machen jetzt weiter mit dem Radio Grischa Talk. Cool, sind ihr mit uns mit dabei.
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3: Ich bin Sarah Marti und für diese Sendung habe ich mir ein Thema ausgesucht, das sehr umstritten ist. Die Hypnose. Laut einer Umfrage vom Erfahrungsmedizinischen Register EMR sehen 63% der Schweizer Bevölkerung die Komplementär- und Alternativmedizin als sinnvolle Ergänzung der normalen Schulmedizin. Gleich dunkt es mir, sind Zweifel gegenüber der Hypnose gross. Ich will wissen, was steckt wirklich dahinter.
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3: Im November 2025 habe ich meine Schultern nach einem Unfall operiert. Die Bizepssehne ist mir abgehängt worden und mit einem Anker wieder an den Knochen angehängt worden. Wie es so ist, geht Verheilung meistens länger als man meint und ich merke meine Schultern immer noch. Genau mit dem Problem bin ich zur Ursina Mauri auf Schule. Ihr gehört das Geschäft in Hypnose. Sie hat mehrere Ausbildungen auf dem Thema gemacht und bietet eben Hypnose an. Im Vorgespräch haben wir 2 Termine abgemacht, also 2 Sessions. So bin ich also auf den ersten Termin gegangen. Von Ursina bin ich in einem gemütlichen Raum mit einem bequemen Gucci geführt worden. Zuerst haben wir uns kennengelernt.
5: Ja, also eigentlich geht es darum, dass ich ein bisschen weiss, was hast du schon alles erlebt? Du hast ja das Thema schon gesagt, wegen der Schulter.
3: Genau.
5: Oder? Ist jetzt ein bisschen ein spezielles Thema. Also normalerweise kommen es ja eher so wegen Ängste oder Sucht. Mhm. Aber habe ich auch schon gehabt. Darum können wir das gut anschauen.
3: Gut.
5: Eben, bei diesen Fragen geht es darum, was hast du so alles erlebt in deinem Leben? Was sind vielleicht negative Erfahrungen gewesen? Es muss nicht sein, dass das zusammenhängt, aber einfach, dass ich weiss, was könnte in der Hypnose aufkommen, dass ich so ein bisschen vorbereitet bin.
3: Gut.
5: Ist das gut?
3: Ja, das ist gut.
5: Okay. Bist du momentan in einer Beziehung oder verheiratet?
3: Nein.
5: Nicht?
3: Single.
5: Single, gut. Kinder?
3: Alle keine.
5: Willst du mal Kinder haben oder weißt du es noch nicht?
3: Molly will Kind.
5: Gut. Wie ist die Beziehung zu deinen Eltern?
3: Sehr gut eigentlich. Mhm. Also ich sehe sie also einmal in der Woche. Etwa.
5: Okay, also wohnst du noch zu Hause, oder?
3: Nein, nicht? Nein.
5: Ja. Wie hast du in der Schule gehabt?
3: Gut, ich bin auch gerne in der Schule.
5: Und mit den Gespännchen auch gut?
6: Ja.
5: Und Mobbing oder so hast du nicht erfahren?
6: Nein.
5: Gut, wie schlafst
6: du? Sehr gut.
5: Gut. Aber merkst du, also du hast dann eigentlich immer auf der rechten Seite schlafen, wie machst du es? Hast du dir das gewöhnt, um auf die Seite zu schlafen,
6: ja,
5: wenn du Schmerzen hast, oder?
6: Ja, also es ist, penne eigentlich meistens auf dem Rücken ein und ich habe schon ab und zu den Drang, um mich nach links zu drehen. Mache ich dann auch ab und zu und dann wache ich auf in der Nacht und dann tut es mir weh und dann drehe ich mich einfach, aber dann penne ich auch wieder ein. Ja, okay. Aber ich merke schon, dass ich ab und zu mich muss anders positionieren.
5: Mir die Schmerzen sich melden, okay.
0: Und da mache ich jetzt eine kleine Pause. Zum Wissen, was in Hypnose alles aufgehen könnte, hat mich Ursina Mauri etwa eine Stunde lang ausgefragt. Es waren teils sehr persönliche Fragen gewesen. Am Ende des Gesprächs sind wir dann darauf gekommen, dass vor allem zwei Gefühle bei mir jetzt sehr präsent sind. Ich bin sehr genervt und auch enttäuscht, dass meine Schulter immer noch weh macht. Genau mit diesen Gefühlen soll ich in die Hypnose rein. Aber was passiert eigentlich nachher genau mit mir? Wie funktioniert das Ganze?
5: Wir haben zwei verschiedene Anteile. Wir haben den bewussten Anteil und den unterbewussten Anteil. So wie ich arbeite, ist das Unbewusste eigentlich alles, was automatisch funktioniert. Also du musst ja nicht daran denken zum Schnaufen, das funktioniert, der Kreislauf funktioniert automatisch. Also das sind eigentlich alles Sachen, die von sich aus funktionieren. Für die Hypnose sind eigentlich die zwei relevant, weil das Bewusste, das ist eigentlich der Teil, wo wir jetzt miteinander reden, hauptsächlich, das switcht immer ein bisschen hin und her. Mhm. Aber der bewusste Anteil ist nur etwa 5% vom Potenzial, das wir eigentlich haben. Mhm. Kann man sich auch streiten, sind es jetzt 10-20%, aber es ist auf jeden Fall so, dass der bewusste Anteil kleiner ist wie der unterbewusste Anteil. Mit der Hypnose, wenn wir eigentlich Zugriff haben zu dem unterbewussten Anteil. Weil dort ist programmiert, wer du bist, all deine Erfahrungen, die du in deinem Leben gemacht hast, all deine Muster, all deine Trigger, das ist alles dort platziert. Mhm. Und darum ist es auch so schwierig, zum bewusst etwas zu verändern. Du hast mit dem Bewusstsein keinen Zugang zu dem Unterbewusstsein. Mhm. Es gibt niemanden, der zu mir in Therapie kommt und nicht weiss, was das Problem ist. Also eben, man weiss es. Aber wie kann ich es verändern? Und die Hypnose ist einfach einer der einfachsten Wege. Also es ist eigentlich wie wenn du im Computer einsteigst und du suchst nach dieser Datei, Schulterschmerzen als Beispiel, du nimmst sie, löschst sie und tust sie neu rein. Oder du machst ein Update auf dem Computer, dann funktioniert ja das alte System nicht mehr. Und das ist eigentlich das, was die Hypnose macht.
0: Sagt Ursina Mauri. Nach der Fragerunde und dem ganzen Erklären sind wir dann also zum spannenden Teil gekommen.
5: Wir gehen zuerst in die Hypnose. Das ist noch ganz entspannt. Dann können wir auch arbeiten. Also eben vom Gespräch her, es ist ein Genervtsein da, aber auch irgendwo eine Angst.
6: Ja.
5: Um alles, also nicht einmal nur die Schulter, sondern wenn ich nicht machen kann, dann sporttechnisch eingeschränkt und so. Also, dass man einfach in das Gefühl von dieser Angst, von dem Genervtsein hineinkommt. Das Unterbewusstsein zeigt zum Teil auch einfach das, was es gerade anschauen möchte. Also lass es einfach passieren, gehen in das Gefühl rein, also wir gehen wirklich das Gefühl rein, wie fühlt sich, nicht wie fühlt sie sich schmerzlich an, sondern wie fühlt sich das an, dass sie nicht funktioniert, wie ich will.
6: Ja.
5: Und dass du dann in das Gefühl reinkommst.
6: Ja.
5: Und dann können wir auch arbeiten.
6: Gut.
5: Wenn dir irgendetwas unangenehm ist oder so, dann kannst du das sagen. Mhm. Du kannst jederzeit die Augen öffnen und aus der Hypnose rauskommen. Mhm. Ich habe nicht das Ziel, weil wir wollen dir etwas erreichen. Was gut. Ich auch noch mache, zum Schluss von der Sitzung tue ich immer ein gutes Gefühl mit einem ätherischen Öl verbinden, wenn du das möchtest.
6: Ja, gerne.
5: Weil dann wirst du so einen Duftstick mitkriegen und dann kannst du immer wieder dran schnüffeln und in das gute Gefühl
6: reinkommen.
0: So bin ich dann vom Gucci aufgestanden und zusammen mit einer flauschigen Decke auf einen Sessel gelegen. Ursina Mauri hockt direkt neben mir, vor ihr ein Blatt Papier und einen Stift.
5: Okay, bist du bereit?
6: Ja.
5: Darf ich dich hypnotisieren? Darf ich dich da, da und da berühren?
6: Ja.
5: Gut. Dann kannst du tief einschnaufen, schaust meine Finger nach. Und mit Aussagen werden deine Augen richtig schwer und müde. Bleibst auf meinen Finger. Schwer und müde. Und nochmal tief einschnaufen. Und mit Aussagen werden deine Augen richtig schwer und müde. Schwer. Schlaf. Tief entspannt und relaxed. Einfach locker. Tief entspannt und relaxed. Einfach locker. Gestagen zulassen, nochmal tief einschnaufen. Und mit Ausschnaufen kannst du den ganzen Körper entspannen. Einfach so weit, wie es für dich möglich ist. Dann kannst du dich jetzt auf deine Augen konzentrieren. Dann kannst du alle Muskeln rund um deine Augen komplett entspannen. So, dass sie einfach nicht mehr aufgehen wollen. Und die Entspannung, die du jetzt in deinen Augen verspürst, die kannst du jetzt durch deinen ganzen Körper fließen lassen. So, dass alles völlig locker, völlig entspannt ist. So, dass einfach nichts mehr funktioniert. Die Entspannung, die du jetzt hast, werden wir vertiefen. Und für das bitte ich dich nachher darum, deine Augen zu öffnen und gerade wieder zu schliessen. Sobald deine Augen wieder geschlossen sind, kannst du nochmal tiefer gehen. Du kannst dich nochmal mehr entspannen, noch mehr loslassen. Du kannst deine Augen öffnen, wieder schliessen und gehen noch tiefer. Entspann dich nochmal mehr, lass einfach noch mehr los. Völlig locker, völlig entspannt. Du kannst wahrnehmen, dass dein Körper von oben bis unten eine flauschige und bequeme Decke von Entspannung sanft eingewickelt ist. Du hörst meine Stimme und lässt dich von meiner Stimme leiten. Es kann aber sein, dass du noch andere Geräusche hörst. Vielleicht hörst du Autos, Stimmen, Schritte, sonst irgendetwas. Das stört dich überhaupt nicht. Im Gegenteil, das hilft dir, dich noch mehr zu entspannen und noch tiefer zu gehen. Ich möchte, dass du weißt, dass es zwei verschiedene Arten von Entspannung gibt. Du kannst dich körperlich entspannen, du kannst dich aber auch mental im Kopf entspannen. Du hast jetzt schon bewiesen, dass du dich körperlich entspannen kannst und ich zeige dir jetzt, wie du dich auch mental entspannen kannst, was noch viel einfacher ist und wo du dich noch viel wohler fühlst wie bis jetzt. Für das bitte ich dich nachher darum, hörbar von 100 rückwärts zu zählen. Weil mit jeder Zahl, die du sagst, wird sich dein Kopf vollkommen entspannen und alle Gedanken können ruhig werden. Wenn du mit der Zahl 98 angekommen bist, vielleicht sogar schon vorher, wird dein Kopf so entspannt sein, dass alle Zahlen, die nach 98 kommen, einfach aus deinem Kopf verschwunden sind. Das sind einfach keine Zahlen mehr, es interessiert dich ja nicht, ob noch irgendwelche rum wären. Du lässt sie einfach verschwinden. Fang jetzt mit dem Gedanken an, dass es genau so passieren wird und dann ist es für dich ganz einfach, um sie aus deinem Kopf verschwinden zu lassen. Dann kannst du jetzt die erste sagen.
6: 100.
5: Ja, lass sie verschwinden, lass sie verblassen. Sind sie weg?
6: Noch nicht.
5: Was ist noch da? Das ist völlig okay.
6: 97.
5: Okay, das, was danach ist, darfst du gehen lassen. Ich werde dir jetzt auf die Stirn tippen und zähle von 1 auf 10. Und dann lässt du das Gefühl aufkommen, das du verbindest mit deiner Schulter, die immer noch wehtut. Das Gefühl von der Angst, vom Genervtsein, Unsicherheit, ob das wieder gut kommt, aber auch die Verzweiflung, dass es immer noch wehtut. Gar nicht das Gefühl, was du mit dieser Schulter verbindest, die einfach nicht verheilen will. Und dann das Gefühl richtig stark und intensiv werden. Egal, was für das Gefühl kommt, das ist das richtige Gefühl. Und du darfst alle Gefühle kommen, die kommen. 1. 2. Mit jeder Zahl, die ich sage, kommt das Gefühl immer stärker, immer intensiver. 3. 4, noch stärker, noch intensiver. Die Angst, dass es nicht gut kommt, vielleicht aber auch das Genervtsein, dass es immer noch wehtut. Gar nicht das Gefühl rein, das du hast, auch wenn du Sport machst und du machst Planks und es tut immer noch weh und es funktioniert immer noch nicht so, wie du es willst. 5, lass es noch stärker, noch intensiver werden. 6, 7, mit jeder Zahl, die ich sage, kommt das Gefühl, das mit der Schulter verbunden ist, immer stärker auf. 8, 9, bei der nächsten Zahl ist das Gefühl voll da. Lass zu, dass das Gefühl richtig stark aufkommt. 10, nimmst du es wahr?
6: Mhm.
5: Wie fühlt es sich an? Beschreib mir das Gefühl und mit Beschreiben lässt das Gefühl noch stärker werden.
6: Ich bin sehr genervt, es regt mich richtig auf, dass es nicht funktioniert, dass es immer noch weh macht.
5: Wie stark ist das Gefühl von 0 auf 10?
6: 8.
5: Bleib bei dem Gefühl, lass es noch stärker werden, schau, ob noch anders, etwas anderes dazukommt. Wenn du in dem Gefühl drin bleibst, von dem Genervtsein, von dem Aufregen, kommt noch etwas anderes dazu?
6: Sehr bin ich halt irgendwie traurig, dass es nicht... so, oder enttäuscht vielleicht eher von mir vielleicht auch, dass mein Körper sich nicht so heilen tut, wie er sollte.
5: Wie fühlt sich die Traurigkeit, die Enttäuschung an?
6: Es ist fast, ich glaube, Tod kommt wie vor Enttäuschung raus.
5: Dann gehe ich in die Enttäuschung, in die Traurigkeit. Konzentriere dich auf das Gefühl. Ich zähle von 5 auf 1 und du folgst dem Gefühl zurück zum allerersten Mal im Leben, wo du das Gefühl hast. Ich tippe dafür auf deine Stirn und zähle von 5 auf 1. 5. 4. Du bist immer kleiner, immer jünger, ganz zurück zum Ursprung, zu dort, wo du das Gefühl zum allerersten Mal in deinem Leben gespürt hast. 3. Du wirst noch kleiner, noch jünger. Lass es einfach passieren, lass dich von deinem Unterbewusstsein führen. 2.
7: bei der nächsten Zeit sind wir genau dort, wo du das Gefühl zum allerersten Mal im Leben gespürt hast. Lass es einfach passieren, du bist genau dort. Eins. Ist Tag oder Nacht?
8: Tag.
7: Drin oder draußen?
8: Im Auto.
7: Drin. Allein oder mit anderen?
8: Mit anderen.
7: Wie alt bist
8: du? Etwa 6.
7: Was passiert? Was nimmst du vor?
8: Ich hocke hin an meinem Platz, wo ich immer gekommen bin. Und der Papa hat gesagt, dass die Nani nicht an meinen Geburtstag kommen kann. Weil sie das sich nicht antun will, weil ihr Zuhause mit für so viele Leute unangenehm ist.
7: Wie fühlt sich das bei dir an?
8: Ich bin sehr traurig.
7: Spür, was die kleine 6-jährige Sarah da fühlt. Wir gehen zusammen zurück in die Situation zu der kleinen Sarah. Und du bist für sie da. Du wirst sie trösten, du wirst sie in den Arm nehmen, du wirst ihr das geben, was sie braucht, damit sie sich wohlfühlt. Zu wissen, dass ihre Ängste, ihre Themen, das, was sie traurig macht, wichtig sind und dass du sie ernst nimmst. Du darfst ihr das Gefühl geben, dass sie wichtig ist, so wie sie ist. Du darfst ihr mit auf den Weg geben, dass du sie begleiten wirst, ab jetzt, für immer. Dass sie nie mehr allein sein wird. Dass sie sich geborgen und sicher fühlen darf bei dir. An deiner Seite. Möchtest du das für die kleine Sarah machen?
8: Mhm.
7: Dann gehen wir jetzt zurück in die Situation und du schaust dann aus den Augen von der kleinen Sarah und ich werde zuerst mit der kleinen Sarah reden und nachher kannst du mit ihr reden und für sie da. Dann gehen wir jetzt zurück in die Situation und ich rede jetzt mit der kleinen. Sarah, da nochmal tief einschnaufen. Sarah, ich habe dir gross, die Erwachsene, Sarah mitgebracht, die schon ganz viel gesehen hat, erlebt hat, gelernt hat in ihrem Leben. Und sie möchte gerne für dich da sein. Sie möchte dir die Situation erklären. Sie möchte dir aufzeigen, dass deine Bedürfnisse wichtig sind und dass sie dich ernst nimmt. Und dass du dich selber auch ernst nehmen darfst. Dass du das Recht hast, um so zu fühlen. Dann wechselst du jetzt wieder in deinem Kopf als Erwachsene. Sarah, möchtest du in deinen Gedanken für dich mit der kleinen Rätsch ihr das mit auf dem Weg ist, was sie wissen muss, kannst du sie auch in den Arm nehmen. Mach das, was sich für dich richtig anfühlt und gib ihr das Gefühl, dass sie sicher ist, dass sie geborgen ist. Gib ihr das Gefühl, das du haben möchtest, wenn du da rausgehst. Es geht gar nicht primär um deine Schultern, sondern es geht darum, wie willst du dich fühlen. Was willst du für das Gefühl haben, wenn du da rausgehst? Und das Gefühl gibst du der kleinen Sarah. Gehen wir von hier aus führen, in die Zeit, in der Situation mit 6, wegen dem Geburtstag und deiner Großmutter und schauen, was sich da verändert hat. Gehen wir führen und du schaust jetzt aus den Augen von der 6-jährigen Sarah. Dann mal tief einschnaufen. Wie fühlt sich die Situation jetzt an? Hat sich etwas verändert?
8: Die Situation, ich kann mich daran erinnern, ich habe dort schon gedacht, vielleicht geht es ihr wirklich einfach nicht gut und es hat nichts mit mir zu tun. Ich weiss, dass sie mich das gefragt haben. Und das Gefühl ist jetzt irgendwie präsenter. Ich weiss, dass das nicht wegen mir war, dass sie nicht gekommen ist.
7: Brauchst du noch mal die Bestätigung auch von der Grossara, dass es absolut nichts mit dir zu tun hat?
8: Nein.
7: Kannst du es annehmen, dass du keine Verantwortung trägst und das auch eben nicht mit dir zu tun hat?
8: Ja.
7: Wie fühlt es sich denn an, wenn du das jetzt weißt?
8: Ich habe mir viel zu viele Gedanken gemacht. Es ist, hat nichts mit mir, nichts. Ich bin schon fast sehr viel auf mich bezogen. Dabei hat das nichts mit mir zu tun gehabt.
7: Mhm.
8: Irgendwie so ein bisschen, hä? Also ich bin ein bisschen verwirrt von mir selber, warum ich so viele Situationen auf mich beziehe.
7: Dafür sind wir ja da, um etwas zu verändern.
8: Mhm. Weil ich bin eigentlich nicht das Zentrum von also es denken auch nicht immer alle, wenn ich in den Raum laufe, oh mein Gott, ich sehe komisch aus. Das denkt sich niemand.
7: Das denkst nur du.
8: Ja, eben, ja. Eben, ich ziehe alles so ein bisschen auf mich.
7: Ja. Fühl mal rein, wie es jetzt ist, weil das verändert sich sehr schnell durch die Hypnose. Weil du hast ja jetzt schon gemerkt, dass ich ja nichts mit mir zu tun. Und das Gefühl ist auch nicht da jetzt in dieser Situation.
8: Nein. Eben. Also es ist wirklich so mehr so, hä? Klingt komisch einfach. Wenn ich überlege, das macht gar keinen Sinn auch.
7: Das ist, wenn du das jetzt als Erwachsene anschaust, einfach etwas. Ich meine, wir haben jetzt 4 Situationen, die aufgekommen sind, die eigentlich halt immer wieder da gewesen sind, oder?
8: Mhm.
7: Da sind sie halt etwas gekommen, wo dir wie aufzeigt, das ist nicht so. Du bist gut, so wie du bist. Und das denken nicht alle negativ über dich.
8: Mhm.
7: Aber das muss irgendwann mal passieren. Das ist jetzt heute.
8: Mhm.
7: Das ist okay. Es muss unterbewusst passieren. Bewusst ist es ja schon klar gewesen.
8: Mhm. Weil ich weiss noch, dass ich dort im Auto mehr wirklich so 50-50 so, nein, es hat schon nicht mehr zu tun. Also, es ist wie so auch ein bisschen lustig, wenn ich mir überlege, wie viele Probleme das ich mir selber mache, indem ich mir denke, dass die Leute über mich denken. Es macht keinen Sinn.
7: Mhm. Und hast du das heute gehen lassen?
8: Mhm.
7: Brauchst du noch etwas in dieser Situation mit dem Auto?
8: Mhm.
7: Weil dann gehen wir von dort aus vor in der Zeit und schauen, ob eine Situation kommt, mit dem Gefühl von Selbstzweifel, Traurigkeit, ein negatives Gefühl, das Gefühl von genervt sein, Enttäuschung, so, irgendetwas, so ein bisschen in die Richtung von den Gefühlen, die wir hatten. Schauen einfach, ob noch etwas aufkommt und wenn nicht, dann sind wir zurück im Da und Jetzt. Und dafür werde ich von 1 auf 5 zählen, bei 5, falls noch etwas kommt, landen wir dort und sonst sind wir zurück im Da und Jetzt. Ist das gut?
8: Mhm.
7: 1, 2, 3, 4, 5. Ist noch etwas gekommen?
8: Nichts.
7: Gut. Dann nochmal die Weinschnaufe. Wie fühlst du dich jetzt?
8: Sehr gut.
7: Sehr gut.
8: Ich bin bestärkt.
7: Ja, das ist doch gut. Fühlst du nochmal in deine Schultern rein? Wie fühlt sie sich an?
8: Ich spüre gar nichts. Irgendwie. Es ist so, wie die anderen auch.
7: Was hat deine Schultern dir gelehrt? Warum war sie so stur gewesen die letzten Monate? Was wollte sie dir mitteilen?
8: Ich glaube, dass ich viel, viel zu viel Gedanken mache um mich und dass sie einfach auch mal könnte, einfach chillen. Dass ich nicht alles auseinandernehmen muss. Und dass es okay ist, wenn mal etwas vielleicht auch gar nicht so gut ist, aber dass ich es nicht rushen soll, so.
7: Mhm.
8: Dass ich nichts ändern kann. Auch wenn ich zu viel daran denke, das macht es nicht besser.
7: Hast du das Gefühl, dass das Bedürfnis, um so viel darüber nachzudenken, überhaupt noch da ist?
8: Jetzt gar nicht.
7: Probier es zu finden. Das Gefühl zu finden, dass du alles zerdenken musst, dass du alles planen musst, dass du alles unter Kontrolle haben musst, dass du denkst, was die anderen denken. Probier das Gefühl zu finden. Probier das Gefühl zu finden, dass du nicht gut genug bist, dass du schauen musst, wie du aussiehst, wie du Sport machst, dass du das einhaltest, dass du gut isst. Probier das Gefühl zu finden von diesen Selbstzweifeln. Je mehr du das probierst zu finden, desto weiter weggeht. Das löst sich komplett auf. Du hast keine Ahnung, wie sich das angefühlt hat. Weil es sich auflöst, weil du mit dem nichts mehr zu tun hast. Probier das Gefühl nochmal zu finden, von deinem Selbstzweifel, dem Genervtsein, dich selber unter Druck setzen, immer noch mehr müssen leisten. Probier das Gefühl zu finden. Je mehr du das probierst zu finden, desto weiter weggeht. Das löst sich komplett auf. Und es bleibt ein wunderschönes, entspanntes, lockeres, scheißegal Gefühl. Zurück. Hast du es noch gefunden?
8: Schon, wo du gesagt hast, ich soll es suchen, habe ich es nicht gefunden.
7: Sehr gut. Das ist bestanden. Wie fühlt sich das an, wenn man das gar nicht mehr weiss?
8: Nur geil.
7: Kannst du cool. Das annehmen?
8: Ja, ich will das annehmen.
7: Das ist dein neues Ich. Mit dem Gefühl gehst du da raus und es ist scheißegal, ob du heute noch Sport machst oder nicht. Es ist scheißegal, was die anderen denken. Das, was du machst, machst du für dich, weil es dir Freude macht. Und die Leichtigkeit, die darfst du jetzt in deine Schulter hineingeben, dass sie dir heilen darf, dass sie dir die Lektion hat dürfen mitgeben für etwas. Hat sie so umgepackt die letzten Monate. Aber du darfst ihr jetzt auch die Zeit geben, zum verheilen.
8: Mhm.
7: Möchtest du das Gefühl noch mit einem Duft abspeichern?
8: Ja.
7: Sehr gut. Kannst du deine Hände auf die Seite tun, dass ich da die Schachtel auf den Schoß stellen kann. Die Augen bleiben zu und du hast mit der Hand ein Öl aussuchen, ein Fläschchen, wo du das Gefühl hast, das ist das richtige Fläschchen für mich. Dann kannst du mal schmücken und nur vom Duft her sagen, passt das zu deinem neuen Ich, ja oder nein?
8: Mhm. Ich finde, das schmeckt jetzt noch wald.
7: Dann kannst du noch mal tief einschnaufen, die Verbindung herstellen zum Duft und deinem neuen Gefühl, deinem neuen Ich. Sodass, wenn du da dran schnüffelst, kommst du in das gute Gefühl rein. In die Ruhe, in die Leichtigkeit, in die Gelassenheit. Dann würde ich jetzt wieder aus der Hypnose rausnehmen. Ich dann für das von 1 auf 5 zählen. Bei 5 kannst du deine Augen aufmachen, bist wieder voll da, fühlst dich gut, erholt, freust dich auf dein neues Ich, voller Freiheiten, weil du jetzt nicht mehr so viel planen musst, weil du einfach sein darfst und darauf, dass deine Schultern komplett verheilen darf. Dann nochmal tief einschnaufen 2, gehst immer mehr zurück ins Da und Jetzt. 3, kannst dich ein bisschen strecken, also dass dein Körper auch zurück und ins Da und Jetzt. 4, in der nächsten Zahl kannst du deinem Tempo die Augen aufmachen, bist wieder voll da mit einem richtig guten, schönen Gefühl.
8: Wow. Oh mein Gott. Das ist jetzt crazy gewesen. Mein Gott, wir sind vor Tränen gekommen. Da einmal rechts.
7: Ja. Also das ist okay.
8: Ja.
7: Und das gehört dazu.
8: Ja. Krass.
7: Wie hast du es gefunden?
8: Hey, sehr, sehr spannend. Also es sind auch viele Situationen, wo irgendwie immer wieder mal, weißt du, wenn ich irgendwo auf einem Bänkli hocke oder so, wo wir in den Sinn kommen, mhm. aber dann so denken, ja, weißt du, passiert weiter.
7: Ja.
8: Wo ich gerne, wo ich schon gewisse Nachrichten schon irgendwann mal etwas war, aber nicht so, dass ich das Gefühl habe, ah, das kann vielleicht ein Grund sein, warum ich so und so bin.
7: Das ist auch ein bisschen unterschiedlich, wie jeder nach der Hypnose reagiert.
8: Ja.
7: Das ist auch der Grund, wieso über die zweite Sitzung erst nach 2 Wochen ist.
8: Ja.
7: Dass du wirklich kannst, sacken lässt, kann sein, dass vielleicht mal Bilder aufkommen, mhm. das Gefühl aufkommen, das wäre aber normal.
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0: Ich bin Sarah Marti und heute geht es um das Thema Hypnose. Mit dieser Alternativmedizin habe ich meine Schulterschmerzen behandeln lassen. Die erste Sitzung ist also durch. Ich muss sagen, direkt nach der Hypnose bin ich total begeistert gewesen. In der ganzen Session haben wir etwa 5 Situationen angeschaut von mir, wo ich noch doof gewesen bin. Ich kann mich an all die natürlich noch erinnern, habe aber nicht gecheckt, dass die mich so geprägt haben. Um mich selber zu schützen, habe ich die anderen Erinnerungen aber rausgeschnitten. Was ich kann sagen, wenn man sich darauf einlässt und sich vor allem auch gehen lässt, wird überrascht sein. Viele persönliche Sachen kommen auf.
8: So, ich bin jetzt gerade ins Auto reingehockt, bin fertig mit der ersten Sitzung von Hypnose. Puh, ich muss sagen, es ist irgendwie, fühlt sich gerade so an, als hätte ich einfach mega lang gepennt und ich bin mega entspannt. Jetzt bin ich auch noch ein bisschen rumgelaufen draussen. Und ja, es ist eigentlich jetzt sehr ein gutes Gefühl. Ich bin jetzt gespannt, wie sich das in den nächsten Tagen weiterentwickelt. Aktuell spüre ich meine Schultern gerne nicht da. Ich bin gespannt, wie es in den nächsten Tagen vor allem dann auch beim Schlafen ist.
0: Insgesamt 2 Wochen hatte ich zwischen der ersten und der zweiten Sitzung Pause. In diesen paar Tagen war es für mich jetzt noch schwierig, zu sagen, ob ich etwas vor Hypnose gemerkt habe oder nicht. Ganz unvoreingenommen bin ich dann also ein zweites Mal auf Schule. Wie auch beim letzten Mal haben wir zuerst zusammen geschwätzt. Wir haben gewisse Situationen vor der ersten Sitzung nochmal angeschaut und dann auch schon mal ein bisschen angefangen abschätzen, ob meine Schulter immer noch gleich weh macht. In der zweiten Sitzung haben wir jetzt ein bisschen etwas anderes vor als beim ersten Mal. Diesmal ist es weniger um die Arbeit gegangen von mir, mehr um das positive Gefühl gegenüber meinem Körper. Mit dieser Sitzung haben wir quasi meine Zellen reinigen.
7: Also es geht dort vor allem darum, dass man wie eigentlich in deinem Körper einsteigend, in die Zellen in deinem Körper einsteigend und dass man die reparierend.
8: Mhm.
7: Und das machst du eigentlich mit deinen Gedanken. Also ich tue dich eigentlich anleiten, das ist ähnlich wie das, was wir letztes Mal gemacht haben, der Anfang. Dann gehen wir aber nochmal tiefer, das heisst, wir haben wie so 4 Stufen, damit du eigentlich in die Zellen reinkommst, dass du dich zuerst auf den Atem konzentrieren tust, dass du wirklich einfach normal schnaufen, nicht in sehr konzentriert, also weißt, beeinflussen, wie du schnaufen tust. Als zweiter Schritt tust du in den Rumpf reinschnaufen, also dass du dir vorstellst, dass der Atem dort hergeht. Und so wie es ausfüllt und wie das der Körper mitmacht mit dem Atem. Mhm. Und das Dritte stellst du dir vor, dass dein ganzer Körper mitschnuppt. Also dass alles sich ausdehnt beim Einschnaufen und wieder zusammenzieht beim Ausschnaufen. Also wirklich wie wenn du dich, wie wenn so ein bisschen der ganze Körper pulsieren würde beim Schnaufen. Und der vierte Schritt ist, dass man dann eigentlich in deinem Körper eintaucht. In deinen Zellen, dass du die wahrnimmst. Und da ist wirklich eigentlich die Fantasie so ein bisschen im Vordergrund. Also da lässt du einfach das kommen, was kommt. Es gibt Leute, die Farben sehen, die wirklich die Zellen so die Form sehen. Das spielt in dem Sinn nicht wirklich eine Rolle, solange du sie eigentlich wahrnimmst. Und ich würde jetzt einfach, weil wir sowieso in dem Zustand reingehen, gerade den ganzen Körper reinigen. Und dann zum Schluss machen wir die Schultern, dass du dann da einfach noch ein bisschen mehr Zeit dir nimmst, um dort wirklich Gesundheit reingehen, kaputte Zellen rauszutun, reparieren, ersetzen. Und da ist auch deine Fantasie freier Lauf. Mhm. Also ich tue nicht viel vorschreiben. Mhm. Also wenn du Hilfe brauchst, hast du ja irgendwie komme ich da nicht weiter, dann hilfe ich dir. Aber meistens findet es unter Bewusstsein selber eine Lösung, wie man jetzt die Zähler reinigen könnte.
6: Okay.
7: Und zum Schluss kommen da ganz lustige Sachen raus. Also es ist wirklich spannend zu sehen, wie jeder das halt auf seine Art und Weise macht, wo ich nicht einmal auf die Idee kommen würde, um das so jetzt zu machen.
6: Ja, ja.
7: Weil meine Vorstellung ist vielleicht so und deine ist anders. Oder?
6: Ja.
7: Dann kann ich einfach nur anleiten. Das heisst, heute rede ich nicht so viel reden wie letztes Mal,
6: ja.
7: Sondern du bist mehr am Arbeiten.
6: Mhm.
7: Wir gehen Körperteil für Körperteil durch.
6: Ja.
7: Und wenn wir durch sind, dann spüren wir, wie man noch mal nah ist. Noch, eben bezogen auf das, was das letzte Mal aufgekommen ist, noch ein schlechtes Gefühl da, noch das Gefühl von Stress um, von ich muss gerecht werden oder ich muss überlegen, was die anderen denken oder sagen. Oder, und dann, wenn dort noch etwas ist, können wir auf das noch mal eingehen. Und sonst bin ich dann gespannt, was denn die Zellhypnose bewirkt. Okay, darf ich dich nochmal hypnotisieren?
8: Ja.
7: Darf ich dich da, da und da berühren?
8: Ja.
7: Gut, dann kannst du tief einschnaufen, meine Finger anschauen. Mit Ausatmen werde ich auch richtig schwer. Mit schwer.
8: Schlaf.
7: Tief entspannt und relaxed. Einfach locker. Tief entspannt und relaxed. Einfach locker. Tief entspannt. Staube zuhören, nochmal tief einschnaufen. Mit Ausschnaufen kannst du den ganzen Körper entspannen. Einfach so weit, wie es für dich möglich ist. Loslassen, locker lassen. Völlig locker, völlig entspannt. Du hörst meine Stimme und lass dich von meiner Stimme leiten. Es kann aber sein, dass du noch andere Geräusche wahrnimmst, vielleicht hörst Autos, Stimmen, Schritte, was auch immer. Das stört dich überhaupt nicht. Im Gegenteil, das hilft dir, dich noch mehr zu entspannen und noch tiefer zu gehen. Du musst es einfach wählen, dann kann das Ganze einfach so passieren. Ich werde nachher deinen rechten Arm nur für ein paar Zentimeter leicht aufheben und wieder fallen lassen. Wenn du bis jetzt meinen Anweisungen gefolgt bist, wird dein Arm ganz locker und entspannt sein, sodass er einfach runterfällt wie eine nasse Lumpe. Probiere aber nicht mir dabei zu helfen, deinen Arm aufzulupfen, weil wenn du das machen willst, müsstest du die Entspannung, die du jetzt hast, aufgeben. Lass einfach mich für dich machen, sodass dein Arm einfach runterfällt, wenn ich ihn loslasse. Und wenn das passiert, kannst du nochmal tiefer gehen. Kannst dich nochmal mehr entspannen, noch mehr loslassen. Wir werden jetzt zusammen noch tiefer abtauchen. Wir werden deine Zellen abtauchen, so dass wir deine Zellen reparieren können, austauschen können, ein gutes Gefühl hineingeben können, sodass dein ganzer Körper wie eine Revision kriegt, durchgespült wird. Und alles wieder super, gesund und gut läuft. Für das darfst du dich jetzt auf deinen Atem konzentrieren, wie die Luft in die Nase hineingeht, wieder durch die Nase raus, ohne den Atem zu beeinflussen. Einfach ganz normal weiter schnaufen. Aber deine ganz gesunde Konzentration ist auf die Atmung. Wie du einschnaufst und wieder ausschnaufst. Und wenn du spürst, dass deine gesamte Konzentration nur auf deine Nase ist, auf den Atem, dann zeigst du mir das in dem, dass du deinen Daumen einfach kurz auflupfen tust. Jetzt konzentrierst du dich zusätzlich zum Atem durch die Nase. Auch noch darauf, wie dein Atem im Rumpf hineinfließt. Wie der Atem bis zum Rumpf fließt und dort ganz wenig ausdehnt, wieder zusammenzieht. Ausdehnt beim Einschnaufen, zusammenzieht beim Ausschnaufen. Dann konzentriere sich auf beides. Atmung durch die Nase, wie die Luft in den Körper fließt und Atmung im Rumpf. Und auch da, wenn du beides wahrnimmst, auf beidem konzentriert bist, zeigst du mir das wieder mit dem Daumen. Gut. Und jetzt nimmst du den ganzen Körper dazu. Den ganzen Körper dort mitatmen. Deine Luft fließt in den ganzen Körper, dehnt den Körper aus. Die Arme, die Hände, die Beine, die Füße, der Bauch, der Rücken, der Kopf, alles kriegt Luft und alles dehnt sich aus beim Einschnaufen und zieht sich wieder zusammen beim Ausschnaufen. Spür, wie dein ganzer Körper mitschnauft. Und sobald deine Konzentration auf die Atmung bei der Nase, Rumpf und auf dem ganzen Körper ist, kannst du mir das wieder zeigen mit dem Finger. Und jetzt darfst du deinen Körper eintauchen. Nimm jede einzelne von diesen Milliarden von Zellen in deinem Körper wahr, wie sie ebenfalls mitschnaufen dort. Vielleicht fängt es irgendwo ein bisschen an zu kribbeln. Vielleicht wird es irgendwo warm oder kalt gespürt. Und nimm deine Zellen in deinem Körper wahr. Es kann sein, dass du sie siehst oder einfach spürst. Es kann sein, dass du Farben siehst. Lass es einfach passieren und nimm deine Zellen in deinem Körper wahr. Und sobald du deine Zellen wahrnimmst, kannst du mir das auch wieder mit dem Daumen zeigen. Dann kannst du mir einmal beschreiben, wie du deine Zellen wahrnimmst.
8: Es kribbelt bei meiner Stirn, also oben am Kopf.
7: Wie noch?
8: Ich bin ganz warm im ganzen Körper.
7: Du bleibst jetzt genau dort, bei deinen Zellen. Und jetzt gehen wir deinen ganzen Körper durch, zusammen. Und tun an diesen Körperteil die Zellen reinigen.
9: So habe ich also mit meinen Gedanken probiert, den Körper zu reinigen. Als wie habe ich mir das so vorgestellt, als ob weißer Rauch durch meinen ganzen Körper fließt und das so quasi positiv beeinflusst. Am Schluss sind wir zur Schulter angekommen und haben auch dort probiert, die negative Energie quasi rauszubringen.
8: Das war jetzt crazy. Ich habe nicht gedacht, dass es so ist. Also, ich bin schon fast ein bisschen verschrocken. Also verschrocken. So, ich habe nicht gedacht, dass das so einfach ist.
7: Ja.
8: Also es war wirklich es ist mega einfach. Also ja. So.
7: Aber das ist es ja eigentlich auch.
8: Ja, voll. Aber ich hätte nicht so gedacht, dass einfach, dass sie auch an nichts denken.
7: Einfach passieren.
8: Ja.
7: Ja.
8: So, das ist einfach so. Ja, ich bin nicht so einfach.
7: Das ist eigentlich eben Hypnose.
8: Das ist so krass.
7: Richtig einfach und doch extrem effektiv.
8: Ja. Ja, voll, ja. Es ist richtig so. Wenn ich gemerkt habe, weißt du, dann habe ich immer so gecheckt, so, da muss jetzt auch noch und im Kopf muss jetzt auch noch, ich will es jetzt einfach schnell machen. Weil das ist so, es hat irgendwie so der Drang, das muss jetzt gerade auch passieren.
7: Ja, hör auf, Rede, lass mich machen.
8: Ja. So, ich bin schnell, ich bin schnell. Ja, krass.
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9: Etwas, was mich in Recherchen vor Hypnose überrascht hat, auch das Kantonsspital Graubünden bietet das in Schmerztherapie an. Viele sind ja gewisse Vorurteile um, dass das nur esoterische Tanten in Anführungs- und Schlusszeichen machen. Aber es macht eben auch der Manfred Koch. Er arbeitet als Oberarzt am Schmerzzentrum.
10: Wenn Sie mir sagen, Sie würden gerne Hypnose machen, dann können wir das so gestalten, dass mir oder dass ich Ihnen mal vorstelle, wie Hypnose überhaupt funktioniert, dass Sie in so einen Trance-Zustand kommen. Und wenn Sie in dem Trance-Zustand sind, dann können Sie mir auch beschreiben, wie fühlt sich dann die Schulter in dem Trance-Zustand an. Und wenn das für Sie angenehm ist, dann machen wir weiter und schauen danach, was können wir Positives an dem Gefühl von der Schulter verändern. An der Struktur selber tue ich nichts verändern. Also, wenn ein gebrochener Knochen da ist, dann tut Hypnose den Knochen nicht zusammenwachsen.
9: wenn ich mir denke, man kann Hypnose, man tut irgendetwas im Kopf machen, im Gehirn machen, sind denn Schmerzen eigentlich nur Kopfsache?
10: Schmerzen entstehen nur im Kopf. Ohne Gehirn kein Schmerz.
9: Kann man eigentlich sagen, grundsätzlich kann man jeden Schmerz mit Hypnose lindern? Oder für wer ist Hypnose effektiv geeignet? Wem würden Sie das empfehlen oder wem eben eher nicht?
10: Also die Person muss motiviert sein, muss das Welle machen. Generell kann man jeden Schmerz mit Hypnose positiv beeinflussen, wenn die Motivation vorhanden ist und wenn ein realistisches Therapieziel vorhanden ist. Also wenn die Person sagt, ich will mein Lebtag nicht mehr Schmerzen haben, dann ist das eher unrealistisch. Aber wenn die Person sagt, ich will lernen, wie kann ich meine Schmerzen selber durch Hypnose reduzieren, positiv beeinflussen, dann ist das ein realistisches Therapieziel.
9: Also es braucht wie beide Leute. Also es braucht die Person, wo motiviert ist und aber auch sie, die das quasi einleiten.
10: Mit dem Skifahren ist es ja so, wenn eine Person gern will Skifahren lernen, dann geht sie in eine Skischule. Und wenn die Person jetzt wirklich gar nicht geeignet ist zum Skifahren, dann kann sie den besten Skilehrer, beste Skilehrerin haben, dann wird das vermutlich nichts mit dem Weltcup. Wenn die Person ein super Talent hat, es ist aber kein guter Skilehrer rum, dann wird es vielleicht auch nichts mit dem Weltcup. Also es braucht beides, sowohl die Person, die gewisse Fähigkeit hat, aber auch den Hypnosetherapeut, die Hypnosetherapeutin, die mit dem ausgebildet ist und wo auch motiviert ist, mit dem zu schaffen. Die Chemie muss einfach stimmen.
9: Und es gibt ja auch wirklich Leute, die, oder ich habe es jetzt auch gemerkt, im Vornherein bei Recherchen, wenn ich mit Leuten geschwätzt habe, viele sagen, das ist ein völliger Seich. Das tut nicht, ganz sicher nicht. Sie sind ja jetzt dafür, Sie sehen ja, das tut. Haben Sie konkrete, wie soll ich sagen, Beispiele anhand, wo man sieht, mal das tut?
10: Das sieht man zum Beispiel bei akuten oder auch bei chronischen Schmerzen. Bei akuten Schmerzen kann das zum Beispiel bei einer Zahnbehandlung positiv eingesetzt werden. Das kann positiv eingesetzt werden zur Reduktion von Angst. Also wenn eine Person Angst vor einem MRI, vor einem Untersuch hat, dass die Person weniger Angst hat. Das kann helfen, wenn man ein Venflon, also so eine Venenpunktion muss machen, dass mit Hypnose die Schmerzintensität reduziert wird. Aber auch bei chronischen Schmerzen, Kopfschmerzen, Verspannungen im Schulter-Nackenbereich, Rückenweh, Gelenkweh, kann man das gut einsetzen. Also das Spektrum ist extrem groß. Es ist einfach wichtig, dass man vorgängig die Ziele definiert. Und wenn es ein realistisches Ziel ist, dann ist das ein gutes Verfahren. Und wenn es ein unrealistisches Ziel ist, dann muss man miteinander vielleicht nochmal am therapeutischen Ziel schaffen.
9: Sie haben jetzt eben Beispiele genannt, wo Sie das vielleicht auch da im Spital anwenden. Gibt es jetzt wirklich so etwas schwarz auf weiss, wo man kann sagen, drum, also da sieht man jetzt, da ist etwas im Hirn passiert.
10: Das gibt ganz viele Untersuchungen am Mensch, wo gemacht worden sind, was passiert während der Hypnose. Also gewisse Areale werden besser durchblutet, bessere Areale haben dadurch eine bessere Sauerstofffunktion. Man sieht, dass gewisse elektrische Potenziale vorhanden sind oder verstärkt vorhanden sind oder sogar reduziert vorhanden sind. Also physiologisch, sowohl chemisch als auch elektrisch passiert in Hypnose Messbares im Gehirn. Und das ist der beste Beweis, dass Hypnose keine Esoterik ist, sondern wirklich Hirnarbeit. Und das kann man trainieren, wie im Fitnesscenter, in die Muskulatur genauso.
9: Es gibt ja ganz krasse Fälle, wo man eben teilweise in den Medien gelesen hat. Zum Beispiel, dass man jetzt jemanden operiert hat ohne Narkose. Und wenn man das so lässt, denkt man sich, das geht sicher nicht. Also das kann man sich fast nicht vorstellen. Wie stehen jetzt Sie zu dem? Eben, Sie geben auch Narkose. Wie stehen Sie zu dem Ganzen?
10: Also man kann durchaus einzelne Operationen oder bestimmte Operationen nur in Hypnose durchführen. Das ist schon gezeigt worden. Ob dafür jede Person gut geeignet ist dafür, da bin ich mal ein bisschen skeptisch. Da braucht es wirklich eine ganz, ganz hohe Motivation, dass das die Person unbedingt will. Und für gewisse Operationen gibt es auch wirklich eine Limite. Zum Beispiel Operationen im Bauchraum, wo man mit einer Kamera macht, eine sogenannte Laparoskopie. Das wird nur in Hypnose nicht funktionieren, aufgrund von dem höheren Druck, wo es im Bauchraum braucht für die Operation. Aber an Extremitäten, Handgelenk, Fußgelenk, Kniegelenk oder auch im Kieferbereich, Zahnbehandlungen, kann man die Hypnose sehr gut entweder allein oder additiv mit hinzusetzen.
9: Sie haben ja jetzt den medizinischen Hintergrund, wo Sie eben Hypnose in der Schmerztherapie anbieten. Ich bin jetzt zum Beispiel zu einer Anführungsschlusssache eigentlich Laie gegangen. Wie stehen Sie dazu, dass eben auch so Leute Schmerztherapie, Hypnose anbieten und vielleicht nicht wie Sie ein Experte?
10: Wenn es von der Person, vom Patient, Patientin her gewisse Limite gibt, wo man keine Hypnose sollte machen, dann braucht es schon eine Expertise von der Hypnosetherapeutin, von dem Hypnosetherapeut, wo dann auch erkennt, dass da Hypnose nicht indiziert ist aufgrund von der Vorerkrankung. Und ich bin skeptisch, dass das nicht-medizinisches Personal im gleichen Umfang gut kann wie medizinisch ausgebildetes Personal. Aber eine gute Menschenführung, also ein Patient, Patientin Vertrauen aussprechen, ich glaube, das kann auch eine nicht qualifizierte oder nicht medizinisch qualifizierte Person. Ich meine, wie viele Mütter haben wir, wo ihren Kindern Zuspruch geben? Und von dem her, der Aspekt ist sicher richtig, aber das Erkennen von Kontraindikationen, da bin ich skeptisch, dass das gut gelingt.
9: Gibt es in dem Fall auch gewisse Situationen, wo es in die Hose gehen kann, eben wenn man vielleicht nicht vom medizinischen Bereich kommt?
10: Wenn vielleicht in der Vorgeschichte von dieser Person ein psychisches Trauma stattgefunden hat, ein emotionales Trauma, und das wird durch die Hypnose wieder reaktiviert, dann braucht es eine gewisse Expertise, wie man das Retrauma dann auch wieder therapeutisch behandelt, also wie man die Person aus dem negativen Erlebnis wieder zurückbegleitet.
9: Der Manfred Koch ist also nicht gerade ein Fan von Leuten, die Hypnose anbieten, ohne medizinischen Hintergrund. Etwas, was auch noch relevant ist, die Sessions im Kantonsspital Graubünden werden von Krankenkassen übernommen. Die von Ursina Mauri muss man aus der eigenen Tasche zahlen.
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9: Ich bin Sarah Marti und habe mich an ein Selbstexperiment gewagt. Ich habe mich wegen meiner Schulterschmerzen hypnotisieren lassen. Mittlerweile wissen wir also, Hypnose funktioniert grundsätzlich bei Leuten, die motiviert sind und sich darauf einlösen. Aber kann man mit dem wirklich Schmerzen lindern? Es ist mehr als ein Monat seit der ersten Sitzung vergangen. Was meine Schultern angeht, ja, sie macht immer noch weh. Mit dem Mindset bin ich aber auch ein bisschen rein. Dass sie gar nicht mehr weh macht, ist wahrscheinlich auch ein bisschen ein unrealistisches Ziel gewesen. Gleich würde ich sagen, hat mit Hypnose von Ursina Prinz, wie sie mittlerweile heisst, sie hat geheiratet, weitergebracht. Es hat mir aufgezeigt, was alles mit unserem Hirn möglich ist. Zusätzlich habe ich gelernt, dass ich vielleicht ein bisschen mehr auf das Signal von meinem Körper hören sollte und mir Zeit nehmen sollte, um mich auch im stressigen Alltag einmal zu entspannen. Es war eine sehr spannende Erfahrung und ich würde es jederzeit wieder machen. Ob es jetzt gerade die schlimmsten von den schlimmsten Schmerzen lösen wird, bin ich mir nicht sicher. Gleich löst es in einem viel aus und zeigt einem auf, welche Themen man vielleicht auch sonst einmal angehen sollte. Eine gute Alternative zur normalen Medizin ist es also sicher. Ich bin Sarah Marti und das war es mit dem heutigen Radio Grischa Talk. Schön, sind ihr mit dabei gewesen.
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1: Im Studio Mary Milanovic. Bei einer Annahme der SVP-Initiative keine 10 Millionen Schweiz müssten alle noch viel länger arbeiten. Davor warnt der Präsident des Arbeitgeberverbandes Severin Moser. Er zähle deshalb bei der Abstimmung auf einen gesunden Menschenverstand, sagt er zur NZZ am Sonntag. Im Fall einer Annahme der Vorlage rechnet er mit drastischen Folgen. Bei einem Jahr müssten wir mehr arbeiten, sonst sinke unser Wohlstand. Moser räumt ein, dass die Wirtschaftsverbände Mühe hätten, sich Gehör zu verschaffen. Gymi-Lehrer warnen. Hochbegabte werden in der Schweiz zu wenig gut gefördert. An den Schweizer Gymnasien ist ein erheblicher Anteil der Schüler unterfordert. Das hat auch damit zu tun, dass die Gymnasialquote, die Schülerzahl und damit die Klassengrößen ansteigen, berichtet die NZZ am Sonntag. Unterforderung kann nicht nur zu Langeweile führen, sondern auch zu psychischen Problemen. Der Gymnasiallehrerverein verlangt deshalb eine bessere Begabtenförderung. Unmittelbar nach der Ankündigung von US-Präsident Donald Trump zu einer bevorstehenden Öffnung der Straße von Hormuz hat der Iran betont, weiter die Kontrolle über die Meerenge zu behalten. Die für den globalen Öl- und Gasmarkt wichtige Schiffspassage werde auch im Fall eines Abkommens mit den USA unter voller iranischer Verwaltung bleiben, sagte ein iranischer Militärsprecher. Russland hat in der Nacht erneut die ukrainische Hauptstadt Kiew mit Drohnen und ballistischen Raketen angegriffen. Zwei Personen sind tot, mindestens 50 sind verletzt, teilt der Kiewer Stadtpräsident Vitali Klitschko auf Telegram mit. Mehrere Wohngebäude seien beschädigt worden,

0: darunter eine Schule. Klitschko forderte die Anwohnerinnen und Anwohner auf, in Schutzräumen zu bleiben. Der ukrainische Präsident Volodymyr Zelensky hatte gestern Abend gewarnt, es sei mit einem Angriff zu rechnen. Erstmals seit der Festnahme des venezolanischen Präsidenten Nicolas Maduro Anfang Jahres haben die USA in Venezuelas Hauptstadt Caracas eine Übung durchgeführt. Zwei Flugzeuge und mehrere Schiffe seien beteiligt gewesen, schreibt die US-Botschaft. Die venezolanische Regierung hatte die Übung angekündigt.
1: Wetter. Heute haben wir den ganzen Tag viel Sonne, gegen die Nomi gibt es aber ein paar Wolken über den Bergen, tut aber nichts zur Sache, es ist heiss. 30 Grad haben wir in Enedan, in Unterfatz sind es 29 und in Zoetz heute 22 Grad. Morgen dann bis Mittwoch geht es eigentlich genau gleich weiter, es ist sonnig am Mittwoch, könnte es dann einmal Platzregen oder ein hitzig Wetter geben, während bis zu 31 Grad.
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1: Dann schauen wir auf die A13 Chur Richtung San Bernardino. Wir haben Stau zwischen Chur Süd und Rotenbrunnen. Sonst sieht alles gut aus auf der Strasse von der Südostschweiz.

Ja, kommen wir gut durch den Sonntag. Heute ist ja wirklich prächtig. Sommerwetter, perfekt zum Gebädeln. Also, geben einen Satz ins kalte Wasser. Ich kann nicht, ich begleite euch eben gerne durch den Vormittag. Cool, sind wir mit uns mit der

Fiona uns beim Radio. Von daher wünsche ich einen ganz schönen Sonntag. Ja, das Wetter, das spielt ja sicher einmal mit, um einen schönen Sonntag zu werden, oder? Viel Sonne und Wärme, also eigentlich heisse Temperaturen, oder? Da wollen viele wieder baden lassen. Ja, jetzt gehen auch noch bis noch alle Badis im Sendegebiet offen. Aber es muss ja nicht immer ein Badi sein. Neben Freibäder gibt es im Kanton Graubünden mehr als 300 Seen, Stauseen, Badeseen oder auch Teich. Ich glaube, da wird sich sicher ein Plätzchen für euch finden.

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0: Alex Warren mit Fever Dream beim Radio von da, ist halb zwölf.
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0: Schnell erzählt, habe ich es heute. Viel Sonnenstrahlen kriegen wir ab 31 Grad. Gibt es in Thusis, im Melz sind es 30 und Zarosa heute 21 Grad. Morgen Montag, dann bis am Mittwoch, geht es genau gleich weiter. Viel Sonne, warme Temperaturen mit bis zu 31 Grad. Am Mittwoch kann es dann dort auch mal Platzregen geben.
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0: Dann schauen wir auf die A13, Chur Richtung San Bernardino. Zwischen Chur Süd und Rotenbrunnen haben wir Stau. Dort müssen wir bis zu 15 Minuten länger einrechnen. Kommen wir gut durch den Mittag. Ich bin Sarah Marti und begleite euch sehr gerne durch den Sonntag. Schön, sind ihr mit uns mit dabei. Da geht es weiter mit der Adele. Es ist halb zwölf.

0: Asche mit «Soll ich nicht» beim Radio von Dan, wenn ihr euch fragt, soll ich heute Sonnencreme einstreichen? Ich würde. Der ganze Tag, ganz, ganz viel Sonne haben wir heute in der Südostschweiz. Ja, die Schweizer Eishockey-Nazi, die hat gerade einen Lauf, oder? Auch gestern haben sie das sechste Gruppenspiel für sich entscheiden können an der WM. Das mit einem klaren 19-0 gegen Ungarn. Unser Reporter, der Ruud Schmenzi, der hat Sven Jung direkt nach dem Spiel getroffen.
1: Am Anfang sind sie gut gestanden. Ich hatte das Gefühl, wir haben ein bisschen Tempo rausgenommen, sie aufstellen, ihre Trap. Und, ja, und nachher haben wir gesagt, komm, spielen wir mehr direkt und Zug auf vorne. Und ich glaube, das ist uns gelungen und dann haben wir auch das Goal geschossen.
2: Hey, einmal mehr grandiose Stimmung. Samstagnachmittag, deine Family auch heute im Stadion gewesen?
1: Ja, die waren auch da gewesen. Beide Nachmittagsspiele waren da gewesen. Und ja, sicher, es ist mega cool mit der Stimmung und ja, Nachmittagsspiele sind immer auch schön für alle Kinder.
2: Ist man da doppelt motiviert, wenn man weiss, dass das Kind und die Frau auf der Tribüne hocken?
1: Ja, sicher. Nein, eben, wir haben gesehen, die Playoffs, es ist ein spätes Match. Hier in der WM schon 20 ab 8 recht spät. Wegen dem muss man es mega geniessen und ist man sicher noch extra motiviert, wenn man weiss, dass die Family in der Ränge sitzt.
2: Wie ist es, wenn ihr spielfrei habt oder nicht spielt, siehst du die Family oder sind ihr da völlig abgeschottet?
1: Nein, überhaupt nicht. Also, zum Beispiel gestern bin ich auch schnell auf Winterthur, schon nicht so weit von hier. Und sind wir ein bisschen in der Stadt gewesen. Morgen haben wir einen freien Tag, haben wir noch ein Barbecue mit den Families und mit dem Team zusammen. Und ja, dann sieht man sie sicher und tut sicher zusammen den Tag verbringen.
2: Du hast gerade den Freitag morgen angesprochen, übermorgen noch einmal ein Barbecue. Das ist auch etwas, wo man sich darauf freut als Spieler, wenn man mal frei hat und dann auch etwas Cooles nebendurch mal machen kann, um so ein bisschen weg auf diese Kehle mal auf die Seite schieben.
1: Ja, also ich glaube, wir machen nicht nur den Barbecue, etwas Cooles zusammen. Wir verbringen so viel Zeit hier im Hotel und gehen mal in die Stadt etwas essen. Ja, ich glaube, das mit dem Barbecue ist noch ein bisschen das Töpfchen für mich und kann man die Family mitnehmen und ist ein bisschen ein Get-Together und kann man den freien Tag geniessen.
0: Ja, kleine Pause ist sicher auch mal gut. Das haben sie sich aber auch verdient.
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0: Ja, der Shawn Mendes, der meint eben, nichts hat einen Wert ohne die. Wer er da auch immer meint, die kann sich sicher geirrt fühlen. Das ist nämlich so ein ja, Liebesbrief auf einer anderen Liga. Wir hören den Song als Ganzes noch vor der 12 Uhr beim Radio von da. Schön, sind ihr mit uns mit dabei.
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1: Im Studio die Mary Milanovic. Jede zehnte Person in der Deutschschweiz hat keine engen Freunde. Das zeigt eine Umfrage vom Online-Portal Watson. Besonders betroffen sind Männer, Ältere und Nicht-Erwerbstätige. Zudem spielt auch die finanzielle Lage eine Rolle. In Haushalten mit weniger als 5.000 Franken Monatseinkommen sind fehlende oder sehr kleine enge Netzwerke deutlich verbreiteter. Umgekehrt begünstigt eine Partnerschaft engere Bindungen. Wer liiert ist, verfügt häufiger über einen engen Freundeskreis als Singles. Der SBB drohen im Gotthard-Eisenbahntunnel Mehrkosten in Millionenhöhe. Grund sind Verzögerungen beim Ersatz der Tunnelfunkanlage, wie der Sonntagsblick schreibt. Grund dafür sind technische und intern organisatorische Probleme beim externen Lieferanten sowie ein erschwerter Zugang zum Tunnel. Ein Abbruch des Projekts stehe als Alternative im Raum. Die SBB sei gezwungen, die Verträge mit dem Betreiber um 2 Jahre zu verlängern. Das Kostendach liege bei über 4,6 Millionen Franken. Weil immer mehr Gäste mehrere Hüttenplätze gleichzeitig reservieren und nicht auftauchen, fordern SAC-Hüttenwarte nun strengere Regeln. Wie 20 Minuten schreibt, belasten sogenannte No-Shows die Hüttenwarte. Laut dem SAC-Fachleiter Bruno Lüthi wurden im vergangenen Jahr rund 40% der fast 1 Million reservierten Übernachtungen kurzfristig annulliert. Um gegen die No-Shows vorzugehen, diskutiert der SAC nun über eine fixe Reservationsgebühr. Hüttenwarte dürfen bereits jetzt Anzahlungen oder No-Show-Gebühren verlangen. Unmittelbar nach der Ankündigung von US-Präsident Donald Trump zu einer bevorstehenden Öffnung der Straße von Hormuz hat der Iran betont, weiter die Kontrolle über die Meerenge zu behalten. Die für den globalen Öl- und Gasmarkt wichtige Schiffspassage werde auch im Fall eines Abkommens mit den USA unter voller iranischer Verwaltung bleiben, sagte ein iranischer Militärsprecher. Erstmals seit der Festnahme des venezolanischen Präsidenten Nicolas Maduro Anfang Jahres haben die USA in Venezuelas Hauptstadt Caracas eine Übung durchgeführt. Zwei Flugzeuge und mehrere Schiffe seien

0: Beteiligt gewesen, schreibt die US-Botschaft. Die venezolanische Regierung hatte die Übung angekündigt.
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2: Ja, heute haben wir den ganzen Tag viel Sonne in der Südostschweiz. 30 Grad sind in Enedain, Unterfatz 29 und in Zuz heute 22 Grad. Morgen dann bis Mittwoch geht es gleich weiter. Es ist sonnig am Mittwoch. Dort könnte es dann ein bisschen Platzregen oder Hitzegewitter geben. Es bleibt heiß mit bis zu 31 Grad.
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2: Dann schauen wir auf die A13, Chur Richtung San Bernardino. Zwischen Chur Süd und Rotenbrunnen haben wir Stau. Aktuell haben wir dort bis zu einer Viertelstunde länger.

0: I'm falling for you. Musik aus der Schweiz vom Remo Forer beim Radio von da. Ich wünsche einen ganz schönen Sonntag. Ja, rund 106 Millionen Franken. So viel will die Gemeinde Langquart bis 2040 in ihre Schulen investieren. Was die Gemeinde genau plant und wieso die grosse Summe nötig ist, das weiss Celine Rettich.
1: Die Langquarter Bevölkerung wächst und damit auch die Schülerzahlen. In den letzten knapp 15 Jahren sind die um 30% gestiegen und ein Ende ist nicht in Sicht. Die Gemeinde hat darum eine Strategie bis 2040 erarbeitet, wie der Gemeindepräsident Andreas Töni sagt.
2: Basis der letzten Ausbauten sind die Schülerzahlen vom Jahr 2012 gewesen. Und es ist sehr schwierig, um dann auch abschätzen können, wie viele Kinder in Zukunft dann auch werden zuzeuchen mit Familien. Und das wollen wir jetzt eben mit dieser Strategie verhindern, dass wir auf 15 Jahre rausschauen, dass wir sicher nicht mehr schon nach 10 Jahren wieder müssen, über die Bücher zum zusätzlichen Schulraum arbeiten.
1: Die Strategie plant Massnahmen für drei Standorte. Primarschule und der Kindergarten IGIS plus die Primarschule Rüti und die Oberstufe Rietz Langquart. Insgesamt sind es 8 Bauprojekte von Ersatzneubauten bis zu Turnhallen und Kindergärten. Die Kosten belaufen sich auf rund 106 Millionen Franken.
2: Die Summe selber ist einigermaßen realistisch. Sie hat eine Ungenauigkeit von plus minus 25%. Wenn wir anschauen, wie jetzt im Zusammenhang mit den globalen Ereignissen in den letzten Jahren Baupreise gestiegen sind, dann sagen wir, sind wir da realistisch, vielleicht sogar auch eher vorsichtig. Wir wissen nicht, was in 10 Jahren für Kosten da sind, aber wir meinen, dass man da eine gute Basis hat, um können dann auch planen, die ganze Finanzierung.
1: Wer die Gemeinde so eine grosse Investition stemmen will, ohne den Finanzhaushalt fest zu strapazieren, ist noch nicht abschliessend geklärt. Nach dem Sommer soll es einen genaueren Plan geben, so der Andreas Töni.
2: Wir haben letztes Jahr schon angefangen mit einer Aufgaben- und Leistungsüberprüfung, um zu schauen, wo können wir verzichten auf Aufgaben, wo können wir einsparen und effizienter werden. Wenn dann auch Möglichkeiten da sind, wo man mehr Erträge generieren kann, über Gebühren, Steuern ist sicher auch ein Thema. Und wir werden dann im Laufe vom Sommer das erarbeiten und dann auch aufzeigen, wie die Finanzierung kann aussehen von dieser grossen Investition.
1: Vom 29. Mai weg bis Ende Juni kann sich die Bevölkerung schriftlich zur Strategie äussern. Im Herbst kommt sie dann bereinigt vor die Gemeindeversammlung.
0: Wenn alles nach Plan läuft, könnte die erste Arbeit Ende 2028 starten. Die ausführliche Strategie und alle Unterlagen zur Mitwirkung gibt es auf langquart.ch.

0: Pacific gehen wir durch den Mittag mit dem Radio. Von daher kommen wir jetzt zu einem Song, wo ich finde, hätte eigentlich zu gestern perfekt gepasst.
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0: Ja, The Train heisst eben der Song, also auf Deutsch der Zug. Und ich finde eben, der hätte eigentlich zum Pfingstwochenende perfekt gepasst. Mit dem Zug wärst du eben das Bier ein bisschen unterwegs besser gewesen. Wir haben nämlich 20 Kilometer Stau auf der A13 gehabt, schon gesponnen. Ja, wir hören auf jeden Fall Gotthard mit The Train noch vor dem 12:30.
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0: geht's hart mit der Train beim Radio von hier. Es ist 12:30.
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0: So viel Sonnenstrahlen kriegen wir heute in der ganzen Südostschweiz. Ab 31 Grad sind es in Thusis, in Melz 30 und Zarosa heute 21 Grad. Morgen, dann bis am Mittwoch, geht es genau gleich weiter. Viel Sonne, heiße Temperaturen mit bis zu 31 Grad. Am Mittwoch kann es dann dort mal Platzregen geben.
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0: Ja, dann schauen wir auf die A13, Chur Richtung San Bernardino. Zwischen Chur Süd und Rotenbrunnen haben wir Stau. Sonst sieht es gut aus auf der Strasse von der Südostschweiz. Kommt gut durch den Mittag. Ich bin Sarah Marti und begleite euch gerne durch den Sonntag. Schön, sind ihr mit uns mit dabei.

Leonie beim Radio von das ist Viertel vor eins, ja, und er da ist nicht mehr der gleiche, wenn du mich fragst. Ja, Mann, hey, gell, der Ed Sheeran, der hat einfach seine schön Haarpracht abrasiert. Dabei sind seine roten Haare ja eigentlich sein Markenzeichen gewesen. Na, schade, schade, wie ich finde, gut. Aber zum Glück muss man jetzt als Musiker nicht unbedingt mega gut aussehen, einfach gut singen können und Sepp kann er. Und er macht es eben eigentlich auch recht. In dem Wetter, wo wir aktuell haben, kann er wahrscheinlich mit dieser neuen Fritte einen

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1: Im Studio die Mary Milanovic. Jede zehnte Person in der Deutschschweiz hat keine engen Freunde. Das zeigt eine Umfrage vom Online-Portal Watson. Besonders betroffen sind Männer, Ältere und Nicht-Erwerbstätige. Zudem spielt auch die finanzielle Lage eine Rolle. In Haushalten mit weniger als 5.000 Franken Monatseinkommen sind fehlende oder sehr kleine enge Netzwerke deutlich verbreiteter. Umgekehrt begünstigt eine Partnerschaft engere Bindungen. Wer liiert ist, verfügt häufiger über einen engen Freundeskreis als Singles. Weil immer mehr Gäste mehrere Hüttenplätze gleichzeitig reservieren und nicht auftauchen, fordern SAC-Hüttenwarte nun strengere Regeln. Wie 20 Minuten schreibt, belasten sogenannte No-Shows die Hüttenwarte. Laut dem SAC-Fachleiter Bruno Lüthi wurden im vergangenen Jahr rund 40% der fast 1 Million reservierten Übernachtungen kurzfristig annulliert. Um gegen die No-Shows vorzugehen, diskutiert der SAC nun über eine fixe Reservationsgebühr. Hüttenwarte dürfen bereits jetzt Anzahlungen oder No-Show-Gebühren verlangen. Aufgrund einer Tankexplosionsgefahr im US-Bundesstaat Kalifornien hat der Gouverneur den Notstand ausgerufen. So kann der Bundesstaat auf mehr Hilfe und Geld der US-Regierung in Washington hoffen. Im Großraum Los Angeles droht ein Chemikalientank zu explodieren. Rund 40.000 Anwohner wurden aufgerufen, ihre Häuser zu verlassen. Der Tank befindet sich auf dem Firmengelände eines Luft- und Raumfahrtunternehmens. Die darin enthaltene Flüssigkeit ist hochgiftig und entzündlich. Sie wird bei der Herstellung von Kunststoffen verwendet. Der Ebola-Ausbruch in Zentralafrika hat offenbar schon Wochen früher begonnen als angenommen und weitet sich nach wie vor aus. Freiwillige Helfer haben sich laut dem Roten Kreuz bereits Ende März infiziert und sind mittlerweile gestorben. Bis zu 10 afrikanische Länder könnten von der Epidemie betroffen sein, wie die Gesundheitsorganisation der Afrikanischen Union warnt. Fast 750 Verdachtsfälle im Kongo und in Uganda wurden bisher nachgewiesen.
2: Ja, heute haben wir den ganzen Tag viel Sonne in der Südostschweiz. 30 Grad sind in Enida, in Unterfatz 29 und in Zuz heute 22 Grad. Morgen dann bis Mittwoch geht es gleich weiter. Es ist sonnig, heiß mit bis zu 31 Grad.
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2: Da schauen wir auf die A13 Chur Richtung San Bernardino. Zwischen Chur Süd und Rotenbrunnen haben wir Stau. Aktuell haben wir dort bis zu 20 Minuten länger. Sonst sieht es gut aus auf der Strasse von der Südostschweiz.

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1: Im Studio der Felix Haldimann. Der Ebola-Ausbruch in Zentralafrika hat offenbar schon Wochen früher begonnen als angenommen und weitet sich nach wie vor aus. Freiwillige Helfer haben sich laut dem Roten Kreuz bereits Ende März infiziert und sind mittlerweile gestorben. Bis zu 10 afrikanische Länder könnten von der Epidemie betroffen sein, wie die Gesundheitsorganisation der Afrikanischen Union warnt. Fast 750 Verdachtsfälle im Kongo und in Uganda wurden bisher nachgewiesen. Die Einnahmen des Gedenkkonzerts für die Opfer von Crans-Montana im April in Lausanne sind bisher nicht abgerechnet worden. Durch den Ticketverkauf sollten mehr als 150.000 Franken dem Verein Swiss Hearts und damit Hinterbliebenen und Schwerverletzten der Brandkatastrophe zugutekommen, schreibt die Sonntagszeitung. Bisher hätten die Betroffenen aber nichts davon erhalten. Einer der Mitveranstalter des Konzerts sei in Paris schon mehrmals verurteilt worden. Russland hat die Oreschnik-Rakete seit Beginn des Krieges gegen die Ukraine zum dritten Mal eingesetzt, erstmals in der Region Kiew. Laut dem russischen Verteidigungsministerium ist dies die Antwort auf Angriffe der Ukraine auf zivile Objekte in Russland. Die Oreschnik-Rakete kann sowohl konventionelle als auch atomare Sprengköpfe tragen. Sie erreicht eine Geschwindigkeit von bis zu 12.000 Stundenkilometern. Mindestens 30 Menschen sind bei einem Bombenanschlag auf einen Zug in Pakistan getötet worden. Dutzende weitere seien verletzt worden, teilen die Behörden mit. Ein Selbstmordattentäter sei mit einem mit Sprengstoff beladenen Fahrzeug in den Zug gefahren. Zum Angriff bekannte sich eine Separatistengruppe, die für die Unabhängigkeit von Pakistan kämpft. Ziel des Angriffs seien Militärangehörige gewesen, die über die Feiertage in ihre Heimatsorte fahren wollten.
0: Das Wetter.
2: Am heutigen Pfingstsonntag ist traumhaft schön, blauer Himmel, hohe Temperaturen und so gut wie keine Wolken. Die kommen dann im Verlauf des späteren Nachmittags, ein paar Quellwolken, aber eher in den Bergen. In Alvenau haben wir bis 21 Grad, in Bad Ragaz bis 28 und in Chur um die 26 Grad.
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2: Auf der A13 Chur Richtung San Bernardino zwischen Chur Süd und Reichenbrunner Stauz, da haben wir da haben wir einen Zeitverlust von rund einer Viertelstunde. Und auf der Strecke zwischen Chur Süd und Reichenau ist auch noch ein Pannenfahrzeug unterwegs. Fahren vorsichtig. Wintersperre haben Forcola di Livigno und der Umbreilpass.
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2: Mein Name ist Livio Biondini, ihr hört Radio Grischa. Wir gehen mit dem Motto weiter, wo sich wohl auch das Wetter heute gedacht hat. Get in, Girl, von Megan Trainor. Einen wunderschönen Pfingstsonntag allen.

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1: Im Studio der Felix Haldimann. Die Einnahmen des Gedenkkonzerts für die Opfer von Grand Montana im April in Lausanne sind bisher nicht abgerechnet worden. Durch den Ticketverkauf sollten mehr als 150.000 Franken dem Verein Swiss Hearts und damit Hinterbliebenen und Schwerverletzten der Brandkatastrophe zugutekommen, schreibt die Sonntagszeitung. Bisher hätten die Betroffenen aber nichts davon erhalten. Einer der Mitveranstalter des Konzerts sei in Paris schon mehrmals verurteilt worden. Mit einem offenen Brief an den Weltfußballverband FIFA schlägt eine internationale Wissenschaftsgruppe Alarm. Grund seien die hohen Temperaturen, die während der Fußball-Weltmeisterschaft in Nordamerika erwartet werden und deren mögliche Auswirkungen auf die Gesundheit. Im Brief werden die bisherigen Maßnahmen als inakzeptabel bezeichnet, berichtet das Tessiner Radio und Fernsehen RSI. Für Fans sollen stattdessen Schattenbereiche und Wasserstellen geschaffen werden. Auch soll der Spielplan angepasst werden. Russland hat die Oreschnik-Rakete seit Beginn des Krieges gegen die Ukraine zum dritten Mal eingesetzt, erstmals in der Region Kiew. Laut dem russischen Verteidigungsministerium ist dies die Antwort auf Angriffe der Ukraine auf zivile Objekte in Russland. Die Oreschnik-Rakete kann sowohl konventionelle als auch atomare Sprengköpfe tragen. Sie erreicht eine Geschwindigkeit von bis zu 12.000 Stundenkilometern. Mindestens 30 Menschen sind bei einem Bombenanschlag auf einen Zug in Pakistan getötet worden. Dutzende weitere seien verletzt worden, teilen die Behörden mit. Ein Selbstmordattentäter sei mit einem mit Sprengstoff beladenen Fahrzeug in den Zug gefahren. Zum Angriff bekannte sich eine Separatistengruppe, die für die Unabhängigkeit von Pakistan kämpft. Ziel des Angriffs seien Militärangehörige gewesen, die über die Feiertage in ihre Heimatorte fahren wollten.
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3: Ah, schön sonniger Pfingstsonntag haben wir heute. Später gibt es dann vor allem in den Bergen noch ein paar harmlose Quellwolken. Und der Rest vor Woche geht es genauso weiter. Es wird noch wärmer. In Davos haben wir um die 19 Grad, in Elm um die 21 und in Ftan 18 Grad.
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3: Auf der A13 Chur Richtung San Bernardino hat stockender Verkehr zwischen Chur Süd und Rotenbrunnen wegen Verkehrsüberlastung. Der TCS bittet alle Autofahrerinnen und Autofahrer auf der Autobahn zu bleiben und nicht über die Hauptstrasse auszuweichen. Und der schöne Tag zeugt auch viele Leute ins Glarnerland. Wie der TCS mitteilt, ist Klöntaler Strasse zwischen Riedern und Klöntel gesperrt. Alle Parkplätze sind besetzt, heisst es. Auch die Gäsistrasse gesperrt. Wer also noch kühle Abkühlung im Glarnerland braucht, muss mit dem ÖV oder mit dem Velo gehen. Geniessen den schönen Pfingstsonntag. Wenn ihr könnt, daheim im Garten auf der Terrasse, ist wahrscheinlich fast am gescheitsten, weil sonst kommt ihr irgendwo sicher noch in den Stau. Mein Name ist Livio Biondini, ihr hört das Radio von hier.

0: 1000 Wände umeinander ist Rapping Graubünden gross gsi. Cimma, Breitbild, Lyrica Sanalas. Viel Musik ist rausgekommen, viel ausverkaufte Konzerte hat's gegeben. Nachdem ist Pizza Flauta gsi und dann ist wieder mehr aufgekommen. Was aber länger nicht mehr gross passiert ist dann in der Region, sind regelmäßige Hip-Hop-Anlässe. Bis auf Polenta Jam in Grüsch und diverse andere einzelne Konzerte und Events. Mit der Sunday Jam hat sich das geändert. So tun sie viermal im Jahr, jeweils an einem Sonntag, zu Chur in der Werkstatt. Sonntagabend und das Churer Lokal in der Altstadt ist meistens so gut gefüllt, wie es aus einem Wochenende. Mit die Idee zur Sunday Jam kam, ist, erzählt Nino De Carli, Mitinitiant der Eventreihe.
1: Die Idee dazu hat einmal der Joni von Klick und hat sich dann mehr in unsere Kräfte fusioniert und sind zur Werkstatt mit dieser Idee. Und die haben die Idee auch gut gefunden und dann haben wir das Projekt gestartet, um die regionale Hip-Hop-Kultur hochleben zu lassen und auch Leute von außerhalb zu holen und zeigen, wie man das richtig macht.
0: Ob der Joni von Klick 713, der Wahlbündner Hans Nötig oder ganz auswärtige Acts wie Benji Bonus oder Sterneis. Der Anlass hat schnell schweizweit an Beachtung gekriegt und Leute kommen gerne auf Chur, ihr es können zeigen. Und das auch an einem Sonntagabend, wie zum Beispiel der Zürcher Rapper Müma.

0: Dass das Konzept an einem Sonntag funktioniert, das erklärt sich der Nino De Carli so.
1: Ich glaube, dass man am Sonntagabend hat man Wert, Aufmerksamkeit von den Leuten hat man mehr, weil halt niemand wirklich trinken geht und Party machen geht, sondern weil man wirklich kommt und zulässt, was die Rapper auf der Bühne leisten, sei es in den Freestyles, in den Beat-Cyphers oder auch im Konzert. Und das ist eigentlich das, glaube ich, was ausmacht, dass man wirklich kommt, um die Kultur live erleben und feiern.
0: An Sunday Jam gibt es kleine Konzerte von den Acts, aber auch Spiele mit Freestyle-Raps, also alles aus dem Kopf improvisiert. Dazu werden oft Beats laufen gelassen, die von Produzenten aus der Region da sind. Und am Schluss gibt es jeweils noch das Open Mic, also die Bühne ist dann für die offen, die sich im Vorfeld gemolden haben und auch mal ein bisschen was zeigen können. Ob etabliert oder Newcomer, das ist egal. Wer bei aktueller Ausgabe heute Abend dabei ist, erzählt der Nino De Carli.
1: Heute Abend ist der Ali, der Benji Bonus, der Nephew, der Ives aus Luzern, der Pablo Vögtli vom SRF Bounce, der Visu, natürlich auch unser Host, der Kid Boy und der schönste DJ der Welt, der DJ Cesar.
0: So der Mitorganisator von der Sunday Jam.
2: Okay, Sunday!
0: Das Ganze geht heute Abend in der Werkstatt in Chur über die Bühne. Die Türöffnung ist um 6 Uhr, ein Foto zum 7 Uhr. Der Eintritt ist 10 Franken. Allen, die gehen, viel Spass.

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3: Bei Maudi Wendt ist mir kein Häuser in Berlin.

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1: Im Studio der Felix Haldimann. Der ehemalige Raiffeisen-Chef Pierin Vinzenz muss eine Buße von knapp 1 Million Franken bezahlen. Das habe das Bundesgericht in einem Urteil entschieden, schreibt die Sonntagszeitung. Vinzenz soll in seiner Steuererklärung 3,4 Millionen Franken nicht deklariert haben. Aufgeflogen sei er, weil Steuerfahnder verdächtige Zahlungen bemerkten. In einem laufenden Strafverfahren geht es zudem darum, dass sich der 70-Jährige als Raiffeisenchef bei Firmenverkäufen bereichert haben soll. Nach dem Turn-Weltverband hat auch der Europäische Turnverband alle Sanktionen gegen Sportler aus Russland und Belarus aufgehoben. Mit sofortiger Wirkung dürfen Turnerinnen und Turner auch auf europäischer Ebene wieder unter eigener Flagge antreten. Die Sanktionen waren wegen des russischen Angriffskriegs gegen die Ukraine verhängt worden. Die türkische Polizei ist heute mit Tränengas in die Zentrale der größten Oppositionspartei eingedrungen. Die Parteizentrale der CHP soll nach Behördenangaben geräumt werden. Dort hält sich der Parteichef der CHP mit Abgeordneten auf. Zuvor hatte am Donnerstag ein Gericht seine Wahl zum Parteichef für ungültig erklärt. Das Gericht hatte angeordnet, dass der frühere Parteichef wieder eingesetzt werden müsse. Anhänger des jetzigen Parteichefs sprechen von einem Justizputsch. Beim Einsturz einer illegal betriebenen Goldmine in Angola sind mindestens 28 Menschen ums Leben gekommen. Die Männer im Alter zwischen 18 und 40 Jahren seien bei einem Erdrutsch verschüttet worden, teilt die Polizei mit. Die Opfer hatten dort illegal nach Gold gesucht, als die Mine einstürzte. Unter den Toten seien auch 13 Mitglieder derselben Familie. Wegen einer Tankexplosionsgefahr im US-Bundesstaat Kalifornien hat der Gouverneur den Notstand ausgerufen. Rund 40.000 Anwohner wurden aufgerufen, ihre Häuser zu verlassen. Der Tank befindet sich auf dem Firmengelände eines Luft- und Raumfahrtunternehmens. Die darin enthaltene Flüssigkeit ist hochgiftig und entzündlich.
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3: Ja, das Wetter, das ist wieder relativ schnell verzählt. Der Sommer meldet sich, es ist traumhaft schön. Bis 24 Grad haben wir heute in Grüsch in Halderstein, 27 Grad und auch um die 24 Grad in Ilanz. So geht es am Morgen und der Rest der Woche weiter mit noch höheren Temperaturen. 0 Grad Grenze, die geht bis auf 4200 Meter rauf.
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3: Verkehrsmässig habe ich momentan keine Meldungen über Staus oder Verkehrsüberlastung für euch. Fahren alle vorsichtig. Wintersperre haben der Umbreilpass und Forcola di Livigno.
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3: 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Mein Name ist Livio Biondini, wünsche allen einen schönen Pfingstsonntag. Danke fürs Dreilosen. Wir gehen weiter mit The Souls Rose of Jericho.

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1: Blauer Himmel, viel Sonne, hohe Temperaturen. Heute und morgen ist der Sommer definitiv da und so geht es auch die ganze Woche weiter. In Juf gibt es morgen 15 Grad, in Klosters 22 und in Lostallo bis 24 Grad.
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1: Verkehrsmässig sieht es heute viel besser aus als gestern und ziemlich sicher auch besser als morgen. Ich habe momentan keine Meldungen für euch. Kommen alle gut an eures Ziel, wenn ihr so unterwegs seid. Das ist das Radio von hier an dem perfekten Sonntag. Ich hoffe, ihr könnt alle geniessen. Wir machen das, was wahrscheinlich der eine oder andere heute auch macht. Den Fluss entlang gehen. Triggerfinger, I follow rivers.

Ja, aufmerksame Hörerinnen und Hörer werden es gemerkt, dass sie da den falschen Song angesagt haben. Taylor Swift ist nämlich einfach noch reingerätscht mit ihrem Opalite. Und weil ich nicht gerade gewusst habe, was Opalite eigentlich ist, bin ich schnell nachgeschaut. Das ist ein synthetischer Schmuckstein aus schillerndem Glas, der als Imitat für echten Opal dient. Und zudem ist Opalite der Titel von einem sehr persönlichen Song für Taylor Swift. Also sie ist da sogar schon in der Erklärung auf Google drin, wenn sie nur schon einen Song etwas macht. Darum jetzt probieren wir es nochmal, Triggerfinger, I Follow Rivers.

0: Jede Woche stellen wir euch die neueste Musik aus der Region vor. Die Woche nur mit einem Song, dafür mit einem, wo sich der Künstler gestern selber zu seinem 18. Geburtstag geschenkt hat. Und zwar mit einer ganzen EP.
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0: Der Jana ist ein blutjunger Bündner, der jetzt seine erste EP rausbringt.

0: Die Flamme ist schon lange nicht mehr blau, ist ein Song auf der EP Don't Play With Me, wo der Rapper auf seinen 18. Geburtstag released. Die EP ist entstanden, weil er gewillt lernen, wie man ernstere Texte schreibe mit viel Bedeutung. Das Thema der EP ist eine Beziehung zwischen zwei Menschen.
1: Also der erste Song handelt darum, wie man sich kennenlernt. Der zweite, dass man sich gern hat, obwohl die andere Person nicht so korrekt zu einem ist. Im dritten Song ist man wirklich nur noch verwirrt und im vierten ist alles wieder gut, man hat sich getrennt und es geht einem wieder besser.
0: Der Song «Die Flamme ist schon lange nicht mehr blau» ist der letzte Song auf dieser EP. Der beschreibt dann eben, wie sich zwei Leute trennen, dann gibt es andere Sachen, wo man sich darauf fokussiert und so ging es langsam wieder besser.
1: Zu dem Track gibt es auch ein Musikvideo auf YouTube, was veröffentlicht wird am Release Day. Und in dem Song sind wirklich pure Emotionen und Sachen, die mich auch wirklich beschäftigen. Deswegen, das ist der realste Track auf der EP.
0: Die EP kommt, wie gesagt, an seinem Geburtstag raus und ist das erste, wo der Janai richtig veröffentlicht. Don't Play With Me heisst das Release und ist ab dem Wochenende überall erhältlich. Genauso wird es dazugehörige Musikvideo.

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1: Und den Song hören wir jetzt gerade ganz. Da ist der Janai mit «Die Flamme ist schon lange nicht mehr blau».

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1: Im Studio der Felix Haldimann. Der ehemalige Raiffeisen-Chef Pierre

0: Steuerfahnder verdächtige Zahlungen bemerkten. Nach dem Turnweltverband hat auch der Europäische Turnverband alle Sanktionen gegen Sportler aus Russland und Belarus aufgehoben. Mit sofortiger Wirkung dürfen Turnerinnen und Turner auch auf europäischer Ebene wieder unter eigener Flagge antreten und bei Siegen mit der Hymne geehrt werden. Das hat das Exekutivkomitee des Verbands entschieden. Die Sanktionen waren wegen des russischen Angriffskriegs gegen die Ukraine verhängt worden. Die türkische Polizei ist heute mit Tränengas in die Zentrale der größten Oppositionspartei eingedrungen. Die Parteizentrale der CHP soll nach Behördenangaben geräumt werden. Dort hält sich der Parteichef der CHP mit Abgeordneten auf. Zuvor hatte am Donnerstag ein Gericht seine Wahl zum Parteichef für ungültig erklärt. Das Gericht hatte angeordnet, dass der frühere Parteichef wieder eingesetzt werden müsse. Anhänger des jetzigen Parteichefs sprechen von einem Justizputsch. Beim Einsturz einer illegal betriebenen Goldmine in Angola sind mindestens 28 Menschen ums Leben gekommen. Die Männer im Alter zwischen 18 und 40 Jahren seien bei einem Erdrutsch verschüttet worden, teilt die Polizei mit. Die Opfer hatten dort illegal nach Gold gesucht, als die Mine einstürzte. Unter den Toten seien auch 13 Mitglieder derselben Familie. Der FC St. Gallen ist Cupsieger. Im Stadion Wankdorf in Bern gewinnt St. Gallen gegen Stade Lausanne-Uschi mit 3:0. Für die Ostschweizer ist es erst der zweite Cupsieg seit über 50 Jahren. Zudem ist es der erste große Titel seit dem Jahr 2000. Damals gewann St. Gallen die Meisterschaft.
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2: Ja, so sonnig wie es heute war, so geht es auch weiter in der Nacht. Und morgen gibt es ein paar Quellwolken in den Bergen. Es bleibt aber schön und warm. In Malanz wird es morgen um die 25 Grad, in Netschl bis 27 Grad und in Obersachsen bis 24 Grad.
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2: Ja, verkehrsmässig haben wir da die Ruhe vor dem Sturm. Das dürfte erst morgen mit dem Rückreiseverkehr richtig abgehen. Mir zeigt es nämlich keine Meldungen über Verkehrsüberlastungen oder Stau an. Fahren alle vorsichtig und kommen gut an eure Ziele.
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2: Mein Name ist Livio Biondini, einen schönen Pfingstsonntagabend allen. Als nächstes gibt es bei uns eine junge britische Sängerin mit einem markanten Namen, Holly Humberstone, mit To Love Somebody.

0: Chur herrscht seit länger um eine Wohnungsnot. Eine Volksinitiative, die unter anderem von SP und einem Bündner Mieterverband lanciert worden ist, wird dem Problem entgegenwirken. Am Stadtrat geht das Anliegen zu weit. Sein Gegenvorschlag ist diese Woche im Gemeinderat aber abgeändert worden. Der Florian Mani berichtet.
1: Ein Drittel der neu erstellten Wohnfläche in einem Jahr soll zur Kostenmiete vermietet werden. Man darf also nur so viel Miete verlangen, wie die Wohnung auch effektiv kostet. Der Churer Stadtrat findet das Ziel zu ambitioniert und will den Wert auf ein Viertel von allen neuen Wohnungen festlegen. Auch dieser Vorschlag passt einer Mehrheit vom Gemeinderat nicht. Mit 11 zu 10 Stimmen schlägt sich ein neuer Ansatz von Mitte-Rechts durch. In dem gäbe es drei wesentliche Punkte, sagt der Mitte-Gemeinderat Tino Schneider.
2: Einerseits, dass klar definiert ist, dass nur Grundstücke, die die Stadt selber besitzt, von der Initiative betroffen sind, dass dort bei Mengengerüst 30% der Grundstücke der Stadt preisgünstig gebaut werden sollen. Dann, dass der Begriff von der Kostenmiete draussen ist und dass Churerinnen und Churer bei der Schaffung oder bei der Bewohnung von dem preisgünstigen Wohnraum bevorzugt werden.
1: Es ist ein Abänderungsantrag, wo den Initiantinnen und Initianten gegen den Strich geht. Die Linken sind darum auch geschlossen gegen die Idee von Mitte rechts gewesen. Sie sind eine Verwässerung vor eigentlicher Initiative, sagt die SP-Gemeinderätin Barbara Rimmel.
3: Der Gegenvorschlag von Mitte rechts, der tut eigentlich unsere Initiative zähzüchen. Er nimmt die wichtigsten Elemente raus, wie zum Beispiel Schutz und Erhalt vom preisgünstigen Wohnraum, Strich Kostenmiete raus und hat Übergangsbestimmungen drin, die nichts mit dem Anliegen selber zu tun haben.
1: Auch der zuständige Churer Stadtrat Simon Gredig ist vom neuen Vorschlag nicht überzeugt. Laut ihm steht Mitte rechts sich jetzt selber im Weg. Im Änderungsantrag werde nämlich am Stadtrat viel Spielraum genommen.
4: Wir werden sowieso noch müssen Beratung von einem Massnahmenpaket, vielleicht in einem halben Jahr oder so, wenn wir dann so weit sind, nach der Abstimmung, entscheiden, welche Massnahmen wollen wir konkret umsetzen, um das Ziel für mehr zahlbaren Wohnraum zu erreichen. Wenn wir aber natürlich von vornherein nur einen Gegenvorschlag annehmen, der eigentlich schon sehr vieles ausschließt und wo überhaupt kein ambitioniertes Ziel setzt, dann langt das einfach nicht zum Problem von der Churer Bevölkerung lösen. Und das Problem sind, dass die Leute keine Wohnung finden und schon gar keine zahlbare.
1: Als nächstes stimmt das Churer Stimmvolk über die ursprüngliche Initiative und den neuen Änderungsantrag von Mitte rechts ab. Bis aber eine Entlastung auf dem Wohnungsmarkt spürbar werde, ging es noch ein Zeitli.
0: Die Volksinitiative für mehr bezahlbare Wohnungen und der Abänderungsantrag von Mitte rechts kommen voraussichtlich im September vor das Churer Stimmvolk. Bei einem Jahr wird das Massnahmenpaket geschnürt.

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4: Wetter. Ein sonniger Pfingstsonntag im Sendegebiet mit weniger Quellwolken in der Höhe. Morgen am Ende geht es genau so weiter. Es bleibt schön und wird noch wärmer. In Pontresina haben wir morgen 17 Grad, in Rezüns bis 27 Grad und in St. Moritz 18 Grad.
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4: Auf der A13 Chur Richtung Sargans zwischen Chur Nord und Zitzers Stau. Da könnt ihr momentan nur auf einem Fahrstreifen fahren. Darum staut es dort auch. Das ist wegen einem Brand neben der Autobahn. So sind ich keine Meldungen. Kommen alle gut an. Das Radio von da an dem schönen Sonntag. Mein Name ist Livio Biondini.

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1: Die Schweizer Eishockey-Nazi begeistert bis jetzt an der WM. Bis jetzt haben sie alle Gruppenspiele gewonnen. Begeistert tut aus Sicht von unserem WM-Reporter Ruud Schminzi, aber auch der Fanshop vor Ort.
2: Wer als Fan an die Eishockey-WM auf Zürich oder natürlich auch auf Freiburg kommt, muss nicht zwingend ausgerüstet sein, was Fankleider anbelangt. Im offiziellen Shop vor Ort kommen sich nämlich schon fast von zunderst bis zoberst einkleiden. Es gibt Pullover, Jäckli und T-Shirts mit einem Schweizer Kreuz drauf und natürlich auch Trikots. Dazu gibt es Kappen, Hütli, Fanneli, Pins, Schal und. Dazu kommen auch ein Souvenir für die Heime, die Boschner. Zum Beispiel in Form von einem kleinen Hockeyschläger oder von einem Kühlschrankmagnet. Aber das Beste daran ist, es sind nicht unbedingt die Schweizer Preise, die man zahlt. Klar, ein Magnetli kostet 9 Franken oder ein Böck als Schlüsselanhänger 10 Franken. Aber zum Beispiel das Fan-Trikot ist mit knapp 80 Franken deutlich günstiger als zum Beispiel letztes Jahr an der WM in Dänemark. Wer sich aber von Kopf bis Fuß will einkleiden, der braucht so oder so ein bisschen dickeres Portemonnaie.
1: Unser Eishockey-WM-Reporter Ruud Schminzi über die Fanshops zu Freiburg und zu Zürich. Natürlich gibt es zum Beispiel auch Trikots und Pullis von den anderen Nationen oder von der Eishockey-WM allgemein.
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1: Ja, also gerade der Hof konnte ich nicht können zum Wetter erzählen. Es war einfach nur ein wunderschöner Pfingstsonntag bis dahin. Und es geht, glaube ich, auch so weiter. Aber das weiss unser Experte von Meteo News viel besser als ich, Roger Perret.
2: Am Abend ist es sonnig mit lediglich ein paar Quellwolken über den Bergen. In der Nacht haben wir klare Verhältnisse, höchstens Schleierwolken zeugen vorüber. Temperaturen morgen sind so um 15 Grad. Morgen Pfingstmeintag ist dann wieder sonnig mit noch harmlosen Quellwolken am Nachmittag über den Bergen. Es wird auch wieder heiß, wir haben rund 30 Grad im Rintel. In der Foss und in St. Moritz sind es um 23 Grad. 0 Grad Grenze ist auf rund 4100 Meter. Am Dienstag und am Mittwoch ändert sich weiterhin nichts. Es bleibt meistens sonnig. Die Quellwolken über den Bergen werden ein bisschen grösser und vor allem am Mittwoch kann es ganz lokal für einen Regensprutz oder ein Gewitter langen. Es bleibt auch heiss, wir haben rund 30 bis 31 Grad im Ring. Ich wünsche einen hübschen Abend, auf Wiederhören miteinander.
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1: Im Studio der Felix Haldimann. Der ehemalige Raiffeisen-Chef Pierin Vinzenz muss eine Buße von knapp 1 Million Franken bezahlen. Das habe das Bundesgericht in einem Urteil entschieden, schreibt die Sonntagszeitung. Vinzenz soll in seiner Steuererklärung 3,4 Millionen Franken nicht deklariert haben. Aufgeflogen sei er, weil Steuerfahnder verdächtige Zahlungen bemerkten. Nach dem Turnweltverband hat auch der Europäische Turnverband alle Sanktionen gegen Sportler aus Russland und Belarus aufgehoben. Mit sofortiger Wirkung dürfen Turnerinnen und Turner

0: Die türkische Polizei ist heute mit Tränengas in die Zentrale der größten Oppositionspartei eingedrungen. Die Parteizentrale der CHP soll nach Behördenangaben geräumt werden. Dort hält sich der Parteichef der CHP mit Abgeordneten auf. Zuvor hatte am Donnerstag ein Gericht seine Wahl zum Parteichef für ungültig erklärt. Das Gericht hatte angeordnet, dass der frühere Parteichef wieder eingesetzt werden müsse. Anhänger des jetzigen Parteichefs sprechen von einem Justizputsch. Beim Einsturz einer illegal betriebenen Goldmine in Angola sind mindestens 28 Menschen ums Leben gekommen. Die Männer im Alter zwischen 18 und 40 Jahren seien bei einem Erdrutsch verschüttet worden, teilt die Polizei mit. Die Opfer hatten dort illegal nach Gold gesucht, als die Mine einstürzte. Unter den Toten seien auch 13 Mitglieder derselben Familie. Der FC St. Gallen ist Cupsieger. Im Stadion Wankdorf in Bern gewinnt St. Gallen gegen Stade Lausanne Uschi mit 3:0. Für die Ostschweizer ist es erst der zweite Cupsieg seit über 50 Jahren. Zudem ist es der erste große Titel seit dem Jahr 2000. Damals gewann St. Gallen die Meisterschaft.
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2: Ich hoffe, ihr könnt das Wetter heute geniessen. Ein traumhafter Sommertag in Südostschweiz. 17 Grad gibt es morgen in Sils im Engadin, 27 in Sils im Domlesch und 26 Grad wird es in Schiers. Die Sonne die bleibt zum Mittag morgen und es wird an den meisten Orten noch wärmer als heute.
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2: Ich habe keine Meldungen über Störungen oder größere Staus in der Südostschweiz. Fahren alle vorsichtig und kommen gut an. Mein Name ist Livio Biondini, das wär's von mir gewesen. Los ins Radio von hier an dem Pfingstsonntag, 24. Mai. Geniessen euren morgigen Freitag und falls ihr schaffen müsst, so wie wir im Radio, guten Wochenstart in der Arbeitswoche. Einen schönen Abend miteinander in der nächsten Stunde haben wir. Sehr viel Hits dabei. Rhea Garvey, Bruce Springsteen, Nelly Furtado, Helenis Morissette, ein Knaller noch am anderen. Ganz einen schönen Abend miteinander.

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